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US-Präsident Trump hat für heute neue Gespräche mit Iran angekündigt. Die Verhandlungen würden am Nachmittag beginnen. Am Sonnabend hatte Trump erklärt, die USA und Israel würden Iran vorläufig nicht mehr angreifen. Die Iraner und andere Golfstaaten hätten darum gebeten. Eine Aussage, die der Iran wiederum bestreitet. Einen Tag vorher hatte Trump noch mit massiven neuen Angriffen gedroht. Das Deutschland-Ticket könnte nächstes Jahr 3,40 Euro teurer werden und dann 66,40 Euro im Monat kosten. Das haben Berechnungen des Tagesspiegels ergeben. Grundlage dafür ist der sogenannte Preisindex, den die Verkehrsminister im Frühjahr beschlossen haben. Er dient als Grundlage zur Preisbestimmung und soll Finanzierungsstreitigkeiten von Bund und Ländern entgegenwirken. Die Ampelregierung hatte das Deutschland-Ticket 2023 für 49 Euro eingeführt. Der Preis stieg später erst auf 58 Euro, dann auf 63 Euro. Und soweit die Nachrichten.

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2: Heute hier bei uns in Oldenburg wieder mit einem sonnigen Start. Das Ganze aktuell bei einer Temperatur von 14 Grad. Und tagsüber ist es dabei heute meist eher wolkenfrei. Ab dem Nachmittag kommt da eine leichte Bewölkung hinzu. Es wird da auch ein bisschen windiger werden. Aber das soll auch nicht weiter stören. Bei einer Höchsttemperatur von bis zu 29 Grad. In der Nacht ist es dann weiterhin trocken. Die Temperaturen da dann um die 20 Grad, ehe es morgen dann erneut sonnig weitergeht. Dort gibt es dann am Abend dann aber leichten Regen plus ein kleines Gewitter bei maximal 32 Grad.
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2: Ab heute ist der Artillerieweg auf Förderhaus Nummer 15 gesperrt. Eine Umleitung ist ausgeschildert. Die Paul-Kreis-Straße ist derzeit komplett dicht. Und auch die Fahrbahn des Burcherweges ist im Einmündungsbereich zur Bremer Heerstraße gesperrt. Zu guter Letzt noch ein kleiner Blick auf unsere Dauerbaustellen. Diese befinden sich weiterhin in der Twebeker Tredde, in der Donnerschwerstraße und in der Alexanderstraße. Ansonsten haben wir neben den ganzen Baustellen hier bei uns in Oldenburg leider halt natürlich wie immer auch Blitzer. Davon zum Glück nur 2 Stück, aber auch die haben definitiv Potenzial, sie direkt erstmal mit schlechter Laune in den Montag starten zu lassen. Und deswegen besondere Vorsicht heute bitte einmal im Etzhorner Weg und außerdem im Meerweg. Wir wünschen trotzdem eine gute, angenehme Fahrt. Kommen Sie also gut und entspannt rein hier bei uns jetzt in den nächsten 3 Stunden mit unserer Sendung der Morgen. Für Sie im Studio ist Nico Seekom. Ich wünsche weiter eine gute Fahrt oder ein gutes Frühstück, je nachdem, wo Sie gerade sind, hier bei uns jetzt zusammen mit Keen.

Ein bisschen frische Musik hier bei uns am Morgen. Nouvelle Vague zusammen mit Never Let Me Down Again hier bei uns am Morgen auf Oldenburg 1. Und bei uns ist es so, dass wir heute natürlich auch noch ein bisschen was anderes für Sie vorbereitet haben außerhalb der Musik. Nämlich unter anderem geht es um die St. Pauliatrie. Die haben mich zum wiederholten Mal zu einem Benefiz-Fußballturnier auf der Sportanlage am Rennplatz eingeladen. Und dabei waren diesmal nicht nur Oldenburger Teams, sondern eben auch Teams unter anderem aus Cuxhaven und auch Hamburg mit dabei. Einen genaueren Blick darauf werfen wir hier bei uns dann um 8.15 Uhr in der Sendung. Und auch in der letzten Stunde wird es bei uns natürlich auch noch wieder was Schönes geben. Und zwar in dem Fall nehme ich wieder unser Album der Woche. Heißt also, wir haben Montag, heute geht's also wieder los mit einem schönen neuen Album, in das wir eben einen Blick werfen. Und zwar in dem Fall ein ganz, ganz aktuelles, ist jetzt am 31.07. rausgekommen, nämlich von Bibiza mit Rock'n'Roll Star. Wir haben in den letzten Wochen auch schon mal reingehört in seine Songs teilweise und werden das also auch in dieser Woche tun. 5 Songs werden wir also vorstellen, an jedem Wochentag einen. Den ersten dann später hier bei uns um 9.15 Uhr in der Sendung.

Und das war The Clash zusammen Clampdown hier bei uns am Morgen auf Oldenburg 1. Und bei uns ist es so, dass wir natürlich heute auch neben den frühen Morgenstunden auch am Abend noch ein bisschen was für Sie geplant haben. So nämlich unter anderem heute unsere Sendung Bücherwelten. Dort gibt es also unser Büchermagazin für Oldenburg und umzu ab 18 Uhr für Sie im Oldenburg 1 Radio. 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

0: Und das waren Klätze zusammen mit Call It Love hier bei uns am Morgen um mittlerweile 7:30. Hier geht's erstmal weiter mit Nachrichten direkt aus der Stadt. Heute zusammen mit Thjörben Radke.
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3: Der Pferdemarkt soll umgestaltet werden. Die Landesbibliothek Oldenburg lädt dafür am 13. August zu einem Austauschformat Sprechen und Zuhören ein. Dort können BürgerInnen in kleinen Gruppen ihre Meinung über die bevorstehenden Veränderungen äußern und die der anderen anhören. Passend zur anstehenden Kommunalwahl stellen im Anschluss die OberbürgermeisterkandidatInnen ihre Version der Zukunft des Pferdemarktes vor. Aktuell können Anträge auf Förderung allgemeiner Kulturprojekte beim Kulturbüro der Stadt eingereicht werden. Die Projekte können jeweils einen Zuschuss von 50% der Gesamtkosten erlangen. Insgesamt stehen im Kulturbüro noch 30.000 Euro zur Verfügung. Möglich ist die digitale Antragstellung noch bis zum 30. September. Es beginnt die zweite Förderrunde der Stadtteilbudgets. Seit vorgestern können Anträge wieder im Antragsportal der Stadt eingereicht werden. Hier stehen verschiedenen Projekten wie Begegnungsangeboten, Vorträgen und Workshops, Flohmärkten sowie Gestaltung öffentlicher Flächen eine Förderung von bis zu 5.000 Euro zu.
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0: Heute hier bei uns in Oldenburg mit einem sonnigen Start. Das Ganze aktuell bei einer Temperatur von 15 Grad. Und heute bleibt es dabei auch meistens wolkenfrei. Erst am Nachmittag kommt eine leichte Bewölkung hinzu. Dort wird es dann auch ein kleines bisschen windiger werden. Soll aber soweit nicht stören. Bei einer Höchsttemperatur von bis zu 29 Grad. In der Nacht ist es dann weiterhin trocken. Die Temperaturen dort dann um die 20 Grad. Ehe es morgen dann erneut sonnig weitergeht. Erst am Abend wartet dann leichter Regen auf sie plus ein kleines Gewitter. Dort dann bei maximal 32 Grad.
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0: Mit einem Blick auf die A29 Jadelinie Oldenburg Richtung Ahlhorner Heide zwischen Oldenburghafen und dem Kreuz Oldenburg Ost derzeit Gefahr durch einen defekten LKW. Dort also bitte einmal besondere Vorsicht. Außerdem wollen wir natürlich einen Blick hineinwerfen ins Stadtgebiet. Dort gibt es nämlich zwei neue Sperrungen. Einmal im Artillerieweg, der ist auf Höhe der Hausnummer 15 dicht. Und die Paul-Kreisstraße, die ist derzeit sogar komplett gesperrt. Ansonsten haben wir immer noch unsere klassischen Dauerbaustellen. Aktuell im Borchersweg, in der Trebeker Tredde, in der Donnerschwerstraße und in der Alexanderstraße. Neben den ganzen Baustellen ist es so, dass in Oldenburg natürlich auch Blitze auf sie warten. Auch jetzt schon zwei Stück am frühen Montagmorgen. Deswegen besondere Vorsicht, heute bitte einmal im Edzhorner Weg und außerdem im Meerweg. Wir wünschen trotzdem eine gute, angenehme Fahrt. Kommen Sie also gut und entspannt rein, hier bei uns in die neue Woche.

0: Bei uns geht's weiter mit einer kleinen Zeitreise und zwar 12 Jahre zurück in die Vergangenheit. Und dort landen wir im Islamischen Staat um die Region in Irak und die Stadt Sinja. Dort war es nämlich so, dass über 10.000 Jesidinnen ermordet, verschleppt und gefangen genommen worden sind. Die Folgen des Genozids, die sind bis heute dabei in der Region immer noch spürbar. Darüber sprach Larissa Hemke im Gespräch mit Sonika Alkis von der Beratungsstelle Penaga.
1: 2014 fand ein Genozid in Nordirak statt. Es wurden unter anderem die mehrheitlich von JesidInnen bewohnte irakische Stadt Sinjar von der IS-Terrormiliz eingenommen. Hier wurden tausende JesidInnen ermordet und verschleppt. Was genau ist da 2014 denn passiert und wieso geht der Islamische Staat überhaupt gegen JesidInnen vor?
2: Wie du gerade schon gesagt hast, ist am 3. August 2014 überfiel der sogenannte Islamische Staat die Shingal-Region im Nordirak. Dort leben halt die meisten JesidInnen. Es war auch ein geplanter Anschlag auf diese Region. Genau das zum einen. Und durch die systematischen Massakrierungen, Folterungen, Vergewaltigungen, Verschleppungen von Frauen und Kindern und auch der Zwangsrekrutierung von Jungen erlebte die jesidische Bevölkerung eben den 74. Völkermord. Also die Vertreibung, die Vernichtung, die Massakrierung von JesidInnen ist Teil ihrer Existenz sozusagen. Wir können sagen, dass im Zuge des Genozids im Jahr 2014 etwa 10.000 Menschen getötet worden sind, mehr als 400.000 aus ihrer Heimat vertrieben worden sind, über 7.000 Frauen und Kindern verschleppt worden sind und wir bis gegenwärtig über 2.500 JesidInnen haben, die vermisst sind.
1: Was genau ist denn mit diesen Menschen passiert, die in dem Moment das Glück hatten, das zu überleben? Also sind die dort geblieben? Sind sie geflüchtet? Was haben diese Menschen gemacht?
2: Genau, es sind natürlich sehr, sehr viele Familien in Geflüchtetenlager im Irak. Es sind sehr, sehr viele Menschen hier nach Deutschland geflüchtet. Es sind sehr, sehr viele noch in IS-Gefangenschaft. Wir haben, wenn wir uns das angucken, danach also sehr viel Aufnahme gehabt in Deutschland von JesidInnen nach dem Genozid. Dieser Tag jährt sich natürlich und der Genozid ist ja sozusagen nicht nur dann relevant, wenn sich der jährt, sondern es sind Lebenslagen und Lebensrealitäten dieser Menschen, die erstmal Lebensrealitäten sind und täglich sind.
1: Das Bundesamt für Migration und Flüchtlinge hat vor ein paar Jahren auch als Statement rausgegeben, dass die Lage sich im Nordirak eigentlich wieder verbessert hat, Personen wieder zurück sollen. Es finden also de facto Abschiebungen statt, auch wieder in den Irak. Wie sieht die Lage aktuell aus, sowohl in Deutschland, für die, die hier jetzt eigentlich vielleicht auch weiterleben möchten, aber abgeschoben werden sollen? Und wie sieht die Lage auch im Irak aus? Sind die Bedingungen da besser? Können die Leute zurück? Wollen die Leute zurück?
2: Nein. Also fange ich mal damit an, also dass die gegenwärtige Lage ist, dass der bundesweite Abschiebestopp für JesidInnen einfach ausgesetzt worden ist. Wir hatten jüngst den Fall im Mai 2025, wo ein Ratsuchender von uns abgeschoben worden ist in den Irak, abgesetzt worden ist mit 100 Euro in Bagdad. So. Und das Geflüchtetencamp von dem Bagdader Flughafen 8 Stunden weg ist, wo seine Familie untergebracht worden ist. So, das ist gerade die Praxis, also die Antwort sozusagen auf eine Anerkennung des Genozids seitens Deutschland ist die Abschiebung. Mehr können wir gerade dazu nicht sagen. Die Lage dort ist nicht lebbar für JesidInnen. Es wird immer wieder gesagt, okay, der IS sei territorial besiegt worden. So, er wirkt aber weiter. Wir haben immer noch 2.500 JesidInnen, die vermisst worden sind. Das ist kein Leben dort für JesidInnen, dass man sagt, okay, wir können sie dorthin abschieben, weil der IS sozusagen territorial besiegt worden ist. Er wirkt weiter und die Gefahr ist einfach da. Der Rassismus gegen JesidInnen ist da.
1: Hast du am Ende vielleicht noch Infos, wo man weitere Informationen zum Thema findet oder vielleicht Anlaufstellen, falls Personen sagen, ich kenne Personen, die vielleicht betroffen sind oder möchte Personen etwas an die Hand geben, dass sie aktiv werden können, dass sie eben nicht in so einer Ohnmacht vielleicht sich befinden?
2: Womit wir uns natürlich auch als Penaga, als bundesweite Online-Beratungsstelle mit vielen, vielen, also viele unserer Ratsuchende sind JesidInnen. Viele, dass wir natürlich auch, gerade wenn man unterstützen möchte, wir auf jeden Fall eine gute Anlaufstelle sind.
0: Und weitere Infos genau zur Beratungsstelle finden Sie im Netz und zwar in dem Fall unter www.penaga.de.

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1: Heute um 16 Uhr findet das Bezahlkarten-Tauschcafé statt. Dies ist eine Aktion, wo sich Menschen versammeln können, um gemeinsam gegen die Einschränkung der Bezahlkarte für Geflüchtete vorzugehen. Geflüchtete können also in Geschäften einen Geschenkgutschein kaufen und mit ihrer Bezahlkarte bezahlen. Diese Gutscheine können bei der Tauschaktion abgegeben werden und gegen Bargeld getauscht werden. Los geht es dann heute um 16 Uhr im Kneipencafé Alhambra. Wer Spaß am Stricken hat oder dies gerne lernen möchte, der hat heute die perfekte Chance dazu, und zwar beim offenen Stricktreff Stricken verbindet. Von 16 Uhr bis 17.30 Uhr kann man dort im Familienzentrum Osternburg stricken und auch Hilfe bei seinen Strickprojekten bekommen. Ab heute läuft der Film Cherie, ich komme, die Erfindung der Lust im Casablanca. Die Komödie handelt von einem Paar, das nach 20 Jahren Ehe seine Liebe und Sexualität neu entdeckt. Mit viel Humor und einer guten Portion Selbstironie zeigt die Komödie, dass es nie zu spät ist, Liebe und Leidenschaft neu zu entdecken. Der Film, der läuft heute dann um 18.45 Uhr im Casablanca. Das Casablanca Kino und das Forum St. Peter zeigen heute den Dokumentarfilm Die Möllner Briefe von Martina Priesner. Er handelt von Ibrahim Aslan, der bei einem rassistischen Brandanschlag 1992 mehrere Familienangehörige verlor. Der Film beleuchtet dabei die Erfahrung der Überlebenden, aber auch die große Solidarität, die es damals gab, von der die Opfer nichts wussten. Diese einmalige Vorstellung, die beginnt heute dann um 20 Uhr im Casablanca Kino. Und das waren auch schon unsere Veranstaltungstipps für heute.

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1: Um 8 Uhr mit Beate Rüsopp. Nach dem Ansturm zehntausender Menschen auf die spanische Exklave Ceuta beraten heute die Botschafter der EU-Staaten über den Vorfall. Inzwischen haben Einsatzkräfte 72 Tote aus dem Meer geborgen. Aus der NDR-Nachrichtenredaktion Peter Eichenberg.
2: Die Lage in Ceuta, der spanischen Exklave in Nordafrika, ist weiter ruhig. Die meisten Migranten aus Marokko haben das Gebiet verlassen und sind freiwillig in ihre Heimat zurückgekehrt. Trotzdem gibt es großen Beratungsbedarf. Die EU-Botschafter wollen heute die Entwicklungen bewerten und über die weitere Koordinierung für solche Fälle sprechen. Morgen wird Ceuta Thema eines Treffens der EU-Innenminister sein, denn der massenhafte Grenzübertritt hat eine neue Diskussion über die europäische Asylpolitik ausgelöst, vor allem über den Schutz der EU-Außengrenzen. Spanien hat Schleppernetzwerke für den Ansturm auf Ceuta verantwortlich gemacht. Italien und Dänemark schrieben einen offenen Brief, in dem sie Madrid vorwerfen, mit migrationspolitischen Entscheidungen unerwünschte Signale gesendet zu haben. 20 Mitgliedstaaten tragen den Brief mit, unter ihnen auch Deutschland.
1: In Griechenland kämpft die Feuerwehr weiter gegen die Waldbrände, die sich immer stärker ausbreiten. Heftiger Wind erschwert das Löschen und facht die Flammen immer wieder an. Anna Giordano mit den Einzelheiten.
3: Der Brandherd in der Region Attika, rund 60 Kilometer westlich von Athen, ist immer noch außer Kontrolle. In der Nacht gaben die Behörden erneut Evakuierungsaufforderungen für mehrere Ortschaften rund um das Kithairon-Gebirge heraus. Anwohner erhielten per SMS die Nachricht, ihre Häuser zu verlassen. Nach Angaben der Feuerwehr breiten sich die Flammen unter anderem in unwegsamen Schluchten nahe der Großstadt Megara aus. Löscharbeiten sind dort besonders schwierig. Gestern Nachmittag war es bei Löschflügen in der Region zu einem Unfall gekommen. Zwei Hubschrauber kollidierten. Ein dänischer Pilot und sein griechischer Flugbegleiter kamen ums Leben. Die Besatzung des anderen Hubschraubers überlebte verletzt.
1: US-Präsident Trump hat für heute neue Gespräche mit dem Iran angekündigt. An Bord seiner Präsidentenmaschine Air Force One sagte er, die Verhandlungen würden am Nachmittag beginnen. Am Samstagabend hatte

0: Trump erklärt, die USA und Israel würden den Iran vorläufig nicht mehr angreifen. Die Iraner und andere Golfstaaten hätten darum gebeten, eine Aussage, die Teheran bestreitet. Einen Tag vorher hatte Trump dem Iran noch massive neue Angriffe angedroht. Der Präsident des Deutschen Instituts für Wirtschaftsforschung, Fratscher, hält die geplante Abschaffung der abschlagsfreien Rente mit 63 für unverzichtbar. Dies sei ein zentrales und finanziell das wichtigste Element der geplanten Rentenreform, sagte er der Rheinischen Post. Ohne dieses sei die Rentenreform tot, so Fratscher weiter. Auch CSU-Chef Söder warnte vor einem Scheitern der gesamten Rentenreform. Im ARD-Sommerinterview sagte er, es brauche eine langfristige Antwort auf die Herausforderung der Demografie. Die Rentenreformkommission habe da gute Arbeit geleistet. Das Deutschlandticket könnte im kommenden Jahr um rund 3,40 Euro teurer werden. Das berichtet der Berliner Tagesspiegel. Aktuell kostet das Monatsabo 63 Euro. Aus der NDR-Nachrichtenredaktion Peter Behrendt.
1: Grundlage für die Preisanhebung ist laut der Zeitung der von den Verkehrsministern im Frühjahr beschlossene Preisindex. Der wurde eingeführt, um den politischen Streit um den Preis zu beenden. In den Index fließen unter anderem die Personal- und Energiekosten ein. Die Ampelregierung hatte das Deutschlandticket vor etwas mehr als 3 Jahren für 49 Euro eingeführt. Schon bald stritten Bund und Länder über die Finanzierung. Der Preis stieg dann im Januar vergangenen Jahres auf 58 Euro und ein Jahr später auf 63 Euro. Der Bund will die Finanzierung bis 2030 stabil halten. Der Preisindex und der sich daraus ergebende Ticketpreis sollen jährlich bis jeweils Ende September allen Verkehrsunternehmen sowie Bund und Ländern mitgeteilt werden.
0: Ab heute wird auch auf den Straßen im Norden mehr geblitzt und kontrolliert als üblich. Im Fokus der sogenannten Speed Week stehen vor allem Raser und Drängler. Ziel der bundesweiten einwöchigen Aktion ist, Verkehrsteilnehmer für die Fahrgeschwindigkeit zu sensibilisieren. Überhöhte Geschwindigkeit ist nach wie vor Unfallursache Nummer 1. Verstärkt kontrollieren will die Polizei in der Nähe von Krankenhäusern, Seniorenheimen, Bushaltestellen und Fußgängerüberwegen. Das waren die Nachrichten.
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4: Heute hier bei uns mit einem richtig schönen sonnigen Start, bei einer Temperatur von aktuell 16 Grad. Und im Laufe des Tages wird es tatsächlich meistens auch eher wolkenfrei bleiben. Erst am Nachmittag kommt dann dort eine leichte Wölkung hinzu. Außerdem wird es da ein bisschen windiger werden, bei einer Höchsttemperatur von bis zu 29 Grad. Auch in der Nacht ist es dann weiterhin trocken, die Temperaturen da dann um die 20 Grad, ehe es morgen dann erneut sonnig weitergehen wird. Abends ist leichter Regen gemeldet, plus auch ein kleines Gewitter, morgen dann bei maximal 32 Grad.
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4: Auf den Fernstraßen ist soweit wieder alles frei, deswegen wechseln wir direkt weiter hier bei uns hinein ins Stadtgebiet und landen dort unter anderem im Artillerieweg. Dieser ist nämlich auf Höhe der Hausnummer 15 noch bis zum Ende der Woche gesperrt. Ebenfalls dicht ist die Paul-Kreis-Straße, die wurde auch in dieser Woche komplett gesperrt. Und ansonsten haben wir hier bei uns in Oldenburg halt noch unsere Dauerbaustellen. Aktuell im Borchersweg, in der Twebeker Trenne, in Donnerschwerstraße und in der Alexanderstraße. Neben den ganzen Baustellen ist es so, dass in Oldenburg leider halt natürlich auch geblitzt wird. Heute direkt wieder an zwei verschiedenen Stellen. Nämlich einmal derzeit im Edzorner Weg und außerdem dann nochmal im Meerweg. Wir von O1 wünschen trotzdem eine gute, angenehme Fahrt. Kommen Sie also gut und entspannt rein. Hier bei uns jetzt in den Montagmorgen.

0: Anfang Juli war es soweit, der Fanclub St. Pauli Atrium. Der hat jetzt zum wiederholten Mal hier bei uns in Oldenburg zu einem Benefiz-Fußballturnier eingeladen, und zwar auf der Sportanlage am Rennplatz. Dabei waren in dem Fall nicht nur Oldenburger Teams, sondern es war unter anderem zum Beispiel auch eine Mannschaft aus Cuxhaven mit dabei und auch aus Hamburg. Uli Bernsdorf war für uns in dem Fall für Ort.
1: Ein angemessener Rahmen für das 10-jährige Jubiläum des Fanclubs. Clubgründer Ulf Tränkle hatte irgendwann keine Lust mehr dazu, alleine ans Millerntor zu fahren, um die Heimspiele des FC St. Pauli zu sehen. Also machte er sich in Oldenburg auf die Suche nach Gleichgesinnten.
2: Ja, und dann haben wir mit 7 Leuten den Fanclub gegründet. Und mittlerweile sind wir 39 Mitglieder, zum Teil über ganz Deutschland verteilt. Wir haben von Anfang an gesagt, wir wollen nicht so der typische saufende, grölende Fanclub sein, sondern wir wollen unserem Herzensverein entsprechend auch was für die Menschen in unserem Kiez tun. Und so ist die Idee des Turniers entstanden.
1: Über 400 Fanclubs des FC St. Pauli gibt es allein in Deutschland. Karten für die Heimspiele sind sehr begehrt. So bekommen selbst diese Fanclubs und langjährige Vereinsmitglieder nicht so oft die Gelegenheit, die Spiele live im Stadion mitzuerleben. Die Oldenburger Fans schauen dann die Übertragungen der Partien gemeinsam in der Sportsbar Lindenkrog. Ein Schirmherr für das Fußballturnier für den guten Zweck wurde schnell gefunden. Der Geschäftsführer des VfB Oldenburg, Sebastian Schachten, hat selbst für den FC St. Pauli gespielt.
3: Auch mit Sicherheit. Wobei ich wurde, glaube ich, vor 3 oder 4 Monaten von dem Ulf Tränkle gefragt, ob ich mir das vorstellen könnte. Und Sie haben es ja gerade angesprochen. Ich habe ja eine gewisse Vergangenheit auch mit dem Club und habe natürlich sofort zugesagt, klar.
1: Die Haltung und die Werte, für die der Hamburger Kiez-Club steht, sind den Fans sehr wichtig. Solidarität und gesellschaftliches Engagement bei null Toleranz für Rassismus und Homophobie. Das spiegelt sich auch bei den Oldenburgern, die schon über 10.000 Euro für den guten Zweck gesammelt haben. Mit Bedacht wählen sie diesen aus.
2: Weil wir die Arbeit der Straßenengel unglaublich wichtig und großartig finden. Also ich kenn Lilly schon lange von den Straßenengeln. Und ich habe irgendwann mal, hat sie mir erzählt, ein Obdachloser braucht im Schnitt ungefähr alle 3 Wochen eine neue Isomatte und einen neuen Schlafsack, weil die einfach auf dem Pflaster kaputt scheuern. Und wenn man das sich vor Augen hält, ja, dann kann es gar keine 2 Meinungen geben. Die brauchen so viel Spenden und da ist es genau am richtigen Fleck. Und das ist gerade für mich auch eine Herzenssache.
1: So ging es bei dem Turnier also nicht nur um Spaß beim Fußball. Aber zu kurz kam der natürlich auch nicht.

Und das war Phil Collins zusammen mit You Can't Hurry Love hier bei uns am Morgen auf Oldenburg 1. Und bei uns ist jetzt ja auf jeden Fall Zeit, dass wir einen Blick werfen auf ein bisschen frische Musik und zwar vor allem auch ganz, ganz andere Musik. Wir landen nämlich in dem Fall in Großbritannien und zwar bei dem Rapper Kilo Kent. Er hat mittlerweile eine neue Single rausgehauen und zwar geht es in dem Fall um seine Jugend, seine Kämpfe im Straßenleben und auch vor allem seinem Weg zum Erfolg im Londoner Stadtteil Tottenham. Wir hören rein, hier ist er zusammen mit seiner Single 40s, ab heute neu zu hören hier bei uns auf Oldenburg 1.

Und das war frische Musik direkt aus Großbritannien. Kilo Ken zusammen mit seiner aktuellen Single 40s ab heute neu zu hören hier bei uns auf Oldenburg 1. Und mehr von ihm gibt's dann tatsächlich auch zeitnah auf seinem aktuellen Album zu hören. Dort dann unter dem Namen Bands.

0: Und das waren Angus Stone hier bei uns am Morgen um mittlerweile 8:30 auf Oldenburg 1. Hier geht's erstmal weiter für Sie mit Nachrichten direkt hier bei uns aus der Stadt. Heute zusammen mit Lilly Hausam.
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3: Der Pferdemarkt in Oldenburg soll umgestaltet werden. Die Landesbibliothek Oldenburg lädt dafür am 13. August zu einem Austauschformat Sprechen und Zuhören ein. Dort können BürgerInnen in Kleingruppen ihre Meinung über die bevorstehenden Veränderungen äußern und die der anderen anhören. Passend zur anstehenden Kommunalwahl stellen im Anschluss die OberbürgermeisterkandidatInnen ihre Version der Zukunft des Pferdemarkts vor. Aktuell können Anträge auf Förderung allgemeiner Kulturprojekte beim Kulturbüro in der Stadt Oldenburg eingereicht werden. Die Projekte können jeweils einen Zuschuss von 50% der Gesamtkosten erlangen. Insgesamt stehen im Kulturbüro noch 30.000 Euro zur Verfügung. Möglich ist die digitale Antragstellung noch bis zum 30. September. Es beginnt die zweite Förderrunde der Stadtteilbudgets. Seit vorgestern können Anträge wieder im Antragsportal der Stadt Oldenburg eingereicht werden. Hier stehen verschiedenen Projekten wie Begegnungsangeboten, Vorträgen und Workshops, Flohmärkten sowie Gestaltung öffentlicher Flächen eine Förderung von bis zu 5.000 Euro zu.
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0: Derzeit ist es hier bei uns in Oldenburg immer noch leicht bewölkt, bei einer Temperatur von 17 Grad. Und tagsüber bleibt es dabei heute auch ein richtig schöner sonniger Sommertag. Der Nachmittag, der hat dann auch für uns heute eine leichte Bewölkung und es wird doch ein bisschen windiger werden, bei einer Höchsttemperatur von bis zu 29 Grad. In der Nacht ist es dann weiterhin trocken, die Temperaturen dort dann um die 20 Grad, ehe es morgen dann erneut wieder sonnig weitergehen wird. Für den Abend ist dort dann ein leichter Regenschauer gemeldet, dort kann es dann auch zu einem kleinen Gewitter führen, bei maximal 32 Grad.
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0: Die Fernstraßen sind soweit frei, deswegen wechseln wir mal direkt weiter hinein in unser Stadtgebiet und landen dort unter anderem im Artillerieweg. Dieser ist aktuell immer noch auf Höhe der Hausnummer 15 gesperrt. Ebenfalls dicht ist die Paul-Kreis-Straße, derzeit komplett dicht. Und die Fahrbahn des Borchhoffsweges ist in dem Fall im Einmündungsbereich zur Bremer Heerstraße gesperrt. Ansonsten haben wir hier bei uns in Oldenburg leider natürlich auch noch unsere Dauerbaustellen, aktuell unter anderem in der Trebeker Tredde und außerdem in der Alexanderstraße. Wir von Oldenburg 1 wünschen auf jeden Fall trotzdem gute, angenehme Fahrt, kommen Sie also gut und entspannt an den Baustellen vorbei und zu guter Letzt natürlich auch noch an den Blitzern. Diese befinden sich gerade im Edzorner Weg und außerdem im Meerweg.

Shareholder Tom zusammen mit Gary Harrison, A Change is Coming, hier bei uns um mittlerweile 8:45 auf Vollmark 1. Und bei uns geht's gleich weiter mit unseren Veranstaltungstipps für den heutigen Abend. Kommt gleich direkt nach zwei Songs, unter anderem nach Fate No More zusammen mit Evidence.

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2: Heute um 16 Uhr findet das Bezahlkarten-Tauschcafé statt. Dies ist eine Aktion, wo sich Menschen versammeln können, um gemeinsam gegen die Einschränkung der Bezahlkarte für Geflüchtete vorzugehen. Geflüchtete können also in Geschäften einen Geschenkgutschein kaufen und mit ihrer Bezahlkarte bezahlen. Diese Gutscheine können bei der Tauschaktion abgegeben werden und gegen Bargeld getauscht werden. Los geht es dann heute um 16 Uhr im Kneipencafé Alhambra. Wer Spaß am Stricken hat oder dies gerne lernen möchte, der hat heute die perfekte Chance dazu, und zwar beim offenen Stricktreff Stricken verbindet. Von 16 Uhr bis 17.30 Uhr kann man dort im Familienzentrum Osternburg stricken und auch Hilfe bei seinen Strickprojekten bekommen. Ab heute läuft der Film Cherie, ich komme, die Erfindung der Lust im Casablanca. Die Komödie handelt von einem Paar, das nach 20 Jahren Ehe seine Liebe und Sexualität neu entdeckt. Mit viel Humor und einer guten Portion Selbstironie zeigt die Komödie, dass es nie zu spät ist, Liebe und Leidenschaft neu zu entdecken. Der Film, der läuft heute dann um 18.45 Uhr im Casablanca. Das Casablanca Kino und das Forum St. Peter zeigen heute den Dokumentarfilm Die Möllner Briefe von Martina Priesner. Er handelt von Ibrahim Aslan, der bei einem rassistischen Brandanschlag 1992 mehrere Familienangehörige verlor. Der Film beleuchtet dabei die Erfahrung der Überlebenden, aber auch die große Solidarität, die es damals gab, von der die Opfer nichts wussten. Diese einmalige Vorstellung, die beginnt heute dann um 20 Uhr im Casablanca Kino. Und das waren auch schon unsere Veranstaltungstipps für heute.

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1: Um 9 Uhr mit Astrid Fietz. Nach dem Ansturm zehntausender Menschen auf die spanische Exklave Ceuta beraten heute die Botschafter der EU-Staaten über den Vorfall. Inzwischen haben Einsatzkräfte 72 Tote aus dem Meer geborgen. Aus der NDR Nachrichtenredaktion Peter Eichenberg.
2: Die Lage in Ceuta, der spanischen Exklave in Nordafrika, ist weiter ruhig. Die meisten Migranten aus Marokko haben das Gebiet verlassen und sind freiwillig in ihre Heimat zurückgekehrt. Trotzdem gibt es großen Beratungsbedarf. Die EU-Botschafter wollen heute die Entwicklungen bewerten und über die weitere Koordinierung für solche Fälle sprechen. Morgen wird Ceuta Thema eines Treffens der EU-Innenminister sein, denn der massenhafte Grenzübertritt hat eine neue Diskussion über die europäische Asylpolitik ausgelöst, vor allem über den Schutz der EU-Außengrenzen. Spanien hat Schleppernetzwerke für den Ansturm auf Ceuta verantwortlich gemacht. Italien und Dänemark schrieben einen offenen Brief, in dem sie Madrid vorwerfen, mit migrationspolitischen Entscheidungen unerwünschte Signale gesendet zu haben. 20 Mitgliedstaaten tragen den Brief mit, unter ihnen auch Deutschland.
1: In Griechenland kämpft die Feuerwehr weiter gegen die Waldbrände, die sich immer stärker ausbreiten. Heftiger Wind erschwert das Löschen und facht die Flammen immer wieder an. Anna Giordano mit den Einzelheiten.
3: Der Brandherd in der Region Attika, rund 60 Kilometer westlich von Athen, ist immer noch außer Kontrolle. In der Nacht gaben die Behörden erneut Evakuierungsaufforderungen für mehrere Ortschaften rund um das Kithairon-Gebirge heraus. Anwohner erhielten per SMS die Nachricht, ihre Häuser zu verlassen. Nach Angaben der Feuerwehr breiten sich die Flammen unter anderem in unwegsamen Schluchten nahe der Großstadt Megara aus. Löscharbeiten sind dort besonders schwierig. Gestern Nachmittag war es bei Löschflügen in der Region zu einem Unfall gekommen. Zwei Hubschrauber kollidierten. Ein dänischer Pilot und sein griechischer Flugbegleiter kamen ums Leben. Die Besatzung des anderen Hubschraubers überlebte verletzt.
1: US-Präsident Trump hat für heute neue Gespräche mit dem Iran angekündigt. An Bord seiner Präsidentenmaschine Air Force One sagte er, die Verhandlungen würden am Nachmittag beginnen. Am Samstagabend hatte Trump erklärt, die USA und Israel würden den Iran vorläufig nicht mehr angreifen. Die Iraner und andere Golfstaaten hätten darum gebeten. Eine Aussage, die Teheran bestreitet. Einen Tag vorher hatte Trump dem Iran noch massive neue Angriffe angedroht. Der Präsident des Deutschen Instituts der Wirtschaftsforschung Fratscher hält die geplante Abschaffung der abschlagsfreien Rente mit 63 für unverzichtbar. Dies sei ein zentrales und finanziell das wichtigste Element der geplanten Rentenreform, sagte er der Rheinischen Post. Ohne dieses sei die Rentenreform tot, so Fratscher weiter. Auch CSU-Chef Söder warnte vor einem Scheitern der gesamten Rentenreform. Im ARD-Sommerinterview sagte er, es brauche eine langfristige Antwort auf die Herausforderungen der Demografie. Die Rentenreformkommission habe da gute Arbeit geleistet.

0: Das Deutschlandticket könnte im kommenden Jahr um rund 3,40 Euro teurer werden. Das berichtet der Berliner Tagesspiegel. Aktuell kostet das Monatsabo 63 Euro. Aus der NDR-Nachrichtenredaktion Peter Behrendt.
1: Grundlage für die Preisanhebung ist laut der Zeitung der von den Verkehrsministern im Frühjahr beschlossene Preisindex. Der wurde eingeführt, um den politischen Streit um den Preis zu beenden. In den Index fließen unter anderem die Personal- und Energiekosten ein. Die Ampelregierung hatte das Deutschlandticket vor etwas mehr als 3 Jahren für 49 Euro eingeführt. Schon bald stritten Bund und Länder über die Finanzierung. Der Preis stieg dann im Januar vergangenen Jahres auf 58 Euro und ein Jahr später auf 63 Euro. Der Bund will die Finanzierung bis 2030 stabil halten. Der Preisindex und der sich daraus ergebende Ticketpreis sollen jährlich bis jeweils Ende September allen Verkehrsunternehmen sowie Bund und Ländern mitgeteilt werden.
0: Ab heute wird auch auf den Straßen im Norden mehr geblitzt und kontrolliert als üblich. Im Fokus der sogenannten Speed Week stehen vor allem Raser und Drängler. Ziel der bundesweiten einwöchigen Aktion ist, Verkehrsteilnehmer für die Fahrgeschwindigkeit zu sensibilisieren. Überhöhte Geschwindigkeit ist nach wie vor Unfallursache Nummer 1. Verstärkt kontrollieren wir die Polizei in der Nähe von Krankenhäusern, Seniorenheimen, Bushaltestellen und Fußgängerüberwegen. Das waren die Nachrichten.
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4: Das Wetter im Nordwesten.
5: Derzeit ist es hier bei uns in Oldenburg leicht bewölkt bei einer Temperatur von 17 Grad und im Laufe des Tages bleibt es überwiegend eigentlich ein sonniger Tag. Ab dem Nachmittag kommt dann wieder eine leichte Bewölkung hinzu, es wird außerdem ein bisschen windiger werden bei einer Höchsttemperatur von bis zu 29 Grad. In der Nacht ist es dann weiterhin trocken, die Temperaturen dort dann um die 20 Grad, ehe es morgen dann erneut sonnig weitergehen wird. Abends ist leichter Regen plus auch ein kleines Gewitter gemeldet und dort dann bei maximal 32 Grad.
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5: Auf den Fernstraßen ist immer noch alles frei, deswegen wechseln wir mal direkt weiter hinein in unser Stadtgebiet und landen dort unter anderem im Artillerieweg. Dieser ist auf Höhe der Hausnummer 15 gesperrt. Ebenfalls dicht ist die Paul-Kreis-Straße, die ist derzeit komplett dicht. Voraussichtlich auch noch bis zum Ende des Monats. Und ansonsten gibt es hier bei uns in Oldenburg leider halt natürlich wie immer auch noch unsere Dauerbaustellen, unter anderem aktuell im Borchersweg, in der Donnerschwerstraße, Tribeker Tredde und in der Alexanderstraße. Neben den ganzen Baustellen ist es so, dass in Oldenburg halt leider auch geblitzt wird, heute direkt wieder an zwei verschiedenen Stellen, deswegen besondere Vorsicht, heute bitte einmal im Etzhorner Weg und außerdem im Meerweg. Wir von O1 wünschen trotzdem eine gute, angenehme Fahrt. Kommen Sie also gut und entspannt rein, hier bei uns in den Montagmorgen.

Und das waren die Rolling Stones hier bei uns am Morgen auf Allmog 1. Und genau nach so einer Nummer wird es ja wohl auf jeden Fall mal wieder Zeit für ein bisschen frische Musik. Und die holen wir uns heute in dem Fall aus Österreich. Und zwar vom österreichischen Rapper Bibiza. Der ist nämlich zurück mit einem neuen Song. Und zwar in dem Fall Rock'n'Roll Star. Und genau dieses Album ist tatsächlich auch unser Album der Woche. Der 27-jährige Musiker mit den langen Haaren vollzieht dabei auf Rock'n'Roll Star einen kleinen Genrewechsel. Er war ja im Herbst unter anderem noch unterwegs mit Icky Mel, hat dort mal so einen kleinen Abstecher Richtung Techno gemacht. Und jetzt ist es so, dass auf einmal wieder Gitarren den Sound seines neuen Albums dominieren. Die Gitarre, die ist dem Österreicher dabei nicht fremd. Er hat bereits vor 12 Jahren eben seine ersten Ausflüge da genau in diese Richtung gemacht und auch schon Coverversionen, in dem Fall unter anderem auf YouTube, veröffentlicht. Nun ist er zurück, Rock'n'Roll Star, dort besingt Bibiza also erneut die Leidenschaft und auch die Leiden des Alltags. Er singt dabei von Leistungsdruck, neuen Hobbys oder auch von Spaßgetränken. Hier ist Bibiza zusammen mit Call My Manager hier bei uns aus unserem Album der Woche. 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

Und das war Bibi Zart zusammen mit Call My Manager hier bei uns. Wir hören am Morgen auf Oldenburg 1. Und dies ist nur einer von vielen Songs auf dem aktuellen Album Rock'n'Roll Star, was jetzt ganz frisch veröffentlicht worden ist. Ist in dem Fall auf jeden Fall deutlich rockiger als die vorherigen Alben von Bibi Zart, hat aber auf jeden Fall nichts an Leichtigkeit und Rotzigkeit verloren. So kommen auf Rock'n'Roll Star, also alle auf ihre Kosten, die sowohl so ein bisschen Lust haben auf Bibi Zarts Wieners Gesangskunst, aber auch so ein bisschen auf gemeinsames Headbang. Das Album Rock'n'Roll Star, das ist jetzt ganz frisch am 31. Juli erschienen und jetzt aktuell außerdem unser Album der Woche. Heißt also, täglich können Sie sich also auf einen neuen Song aus dem Album freuen. Morgen geht's dann direkt mit dem nächsten weiter und zwar dort dann am Morgen ab 9.15 Uhr.

0: Und das war U2 hier bei uns am Morgen um mittlerweile 9:30 auf Oldenburg 1. Hier geht's weiter mit Nachrichten direkt aus Oldenburg. Heute zusammen mit Thjörben Radke.
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3: Der Pferdemarkt soll umgestaltet werden. Die Landesbibliothek Oldenburg lädt dafür am 13. August zu einem Austauschformat Sprechen und Zuhören ein. Dort können BürgerInnen in Kleingruppen ihre Meinung über die bevorstehenden Veränderungen äußern und die der anderen anhören. Passend zur anstehenden Kommunalwahl stellen im Anschluss die OberbürgermeisterkandidatInnen ihre Version der Zukunft des Pferdemarktes vor. Aktuell können Anträge auf Förderung allgemeiner Kulturprojekte beim Kulturbüro der Stadt eingereicht werden. Die Projekte können jeweils einen Zuschuss von 50% der Gesamtkosten erlangen. Insgesamt stehen im Kulturbüro noch rund 30.000 Euro zur Verfügung. Möglich ist die digitale Antragstellung noch bis zum 30. September. Es beginnt die zweite Förderrunde des Stadtteilbudgets. Seit vorgestern können Anträge wieder im Antragsportal der Stadt eingereicht werden. Hier stehen verschiedenen Projekten wie Begegnungsangeboten, Vorträgen und Workshops, Flohmärkten sowie Gestaltung öffentlicher Flächen eine Förderung von bis zu 5.000 Euro zu.
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0: Derzeit ist es hier bei uns in Oldenburg ein richtig schöner, sonniger Start in den neuen Tag hinein. 18 Grad messen wir gerade hier bei uns in der Stadt und die Temperatur, die wird auch im Laufe des Tages noch einen ordentlichen Satz nach oben machen. Bis zu 29 Grad sind am Nachmittag gemeldet und dort kommt dann eine leichte Bewölkung hinzu und es wird außerdem ein bisschen windiger werden. In der Nacht ist es dann weiterhin trocken, die Temperaturen dort dann um die 20 Grad, ehe es morgen dann erneut wieder sonnig weitergehen wird. Am Abend kommt es dann zu einem leichten Regenschauer und vermutlich dort dann auch zu einem leichten Gewitter bei maximal 32 Grad.
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0: Auf den Fernstraßen ist weiterhin nichts los, dafür aber hier bei uns natürlich im Stadtgebiet. Unter anderem der Artillerieweg, der ist ab heute auf Höhe der Hausnummer 15 gesperrt. Ebenfalls seit heute dicht ist die Paul-Kreis-Straße und zwar derzeit auf komplettem Wege. Ansonsten gibt es hier bei uns in Oldenburg leider halt noch Dauerbaustellen, unter anderem aktuell in der Twebeker Tredde, Alexanderstraße und auch in der Tirpitzstraße. Neben den ganzen Baustellen ist es so, dass in Oldenburg leider halt natürlich wie immer auch Blitze auf sie warten. Heute direkt wieder, wie an den meisten Tagen, direkt im Doppelpack, nämlich einmal zu finden im Edzhorner Weg und dann nochmal im Meerweg. Wir von O1 wünschen trotzdem eine gute, angenehme Fahrt. Kommen Sie also gut und entspannt rein. Hier bei uns jetzt mit der letzten halben Stunde von unserer Sendung der Morgen. Und genau in diese starten wir rein. Jetzt hier bei uns mit frischer Musik holen wir uns heute von Stella Maria.

Und das war Nelly Furtado zusammen mit Man Eater hier bei uns am Morgen auf Vollenburg 1. Und bei Nelly Furtado ist es tatsächlich immer ganz cool. Bei Nelly Furtado weiß man, was draufsteht und man weiß auch direkt, was drin ist. Und das haben wir beim nächsten Song, würde ich sagen, auf jeden Fall nicht gegeben. Es geht nämlich in dem Fall um den Artist Paul. Das kann natürlich erstmal alles bedeuten, ist aber in dem Fall tatsächlich ein Mitglied aus der Band 01099 und ist in dem Fall jetzt mittlerweile aktuell als Solo-Performer ein bisschen unterwegs. So auch unter anderem mit seiner aktuellen Single Gib mir mehr, du.

Und das war Paul zusammen mit Gib mir mehr Du hier bei uns am Morgen auf Oldenburg 1. Und dieser Song ist mittlerweile tatsächlich auch schon der zweite Vorbote für das kommende Album. Das wird dann letztlich am 4.9. erscheinen und zwar unter dem Namen Panzer Glaspop.

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2: Heute um 16 Uhr findet das Bezahlkarten-Tauschcafé statt. Dies ist eine Aktion, wo sich Menschen versammeln können, um gemeinsam gegen die Einschränkung der Bezahlkarte für Geflüchtete vorzugehen. Geflüchtete können also in Geschäften einen Geschenkgutschein kaufen und mit ihrer Bezahlkarte bezahlen. Diese Gutscheine können bei der Tauschaktion abgegeben werden und gegen Bargeld getauscht werden. Los geht es dann heute um 16 Uhr im Kneipencafé Alhambra. Wer Spaß am Stricken hat oder dies gerne lernen möchte, der hat heute die perfekte Chance dazu, und zwar beim offenen Stricktreff Stricken verbindet. Von 16 Uhr bis 17.30 Uhr kann man dort im Familienzentrum Osternburg stricken und auch Hilfe bei seinen Strickprojekten bekommen. Ab heute läuft der Film Cherie, ich komme, die Erfindung der Lust im Casablanca. Die Komödie handelt von einem Paar, das nach 20 Jahren Ehe seine Liebe und Sexualität neu entdeckt. Mit viel Humor und einer guten Portion Selbstironie zeigt die Komödie, dass es nie zu spät ist, Liebe und Leidenschaft neu zu entdecken. Der Film, der läuft heute dann um 18.45 Uhr im Casablanca. Das Casablanca-Kino und das Forum St. Peter zeigen heute den Dokumentarfilm Die Möllner Briefe von Martina Priesner. Er handelt von Ibrahim Aslan, der bei einem rassistischen Brandanschlag 1992 mehrere Familienangehörige verlor. Der Film beleuchtet dabei die Erfahrung der Überlebenden, aber auch die große Solidarität, die es damals gab, von der die Opfer nichts wussten. Diese einmalige Vorstellung, die beginnt heute dann um 20 Uhr im Casablanca-Kino. Und das waren auch schon unsere Veranstaltungstipps für heute.

Und das war ein Cake hier bei uns am Morgen um mittlerweile 5 vor 10 auf Oldenburg 1. Und somit sind wir dann mittlerweile auch schon wieder durch mit 3 Stunden von unserer Sendung der Morgen. Hier geht's gleich für Sie weiter. Ganz kurz eben mit den NDR-Info-Weltnachrichten. Und danach sind wir gleich natürlich wieder für Sie am Start. Und zwar dort dann in Form von unserer Sendung am Vormittag. Durch diese bringt Sie dann gleich Hanna Ellmann. Für Sie im Studio, Maniko Sekon. Ich wünsche weiter einen guten Start an den Montagmorgen.

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1: Um 10 Uhr mit Astrid Fietz. In der Diskussion um die abschlagsfreie Rente mit 63 hat sich Mecklenburg-Vorpommerns Ministerpräsidentin Schwesig für den Erhalt ausgesprochen. Im Morgenmagazin von ARD und ZDF sagte die SPD-Politikerin, gerade in Ostdeutschland würden überdurchschnittlich viele Menschen ab 16 arbeiten und lange einzahlen. Das muss ja sich lohnen.
2: Mein Eindruck ist, dass die Rentenkommission sich nicht konkret auch mit der besonderen ostdeutschen Biografie beschäftigt hat. Und zweitens, wenn man jetzt ausgerechnet diejenigen bestrafen will, die am längsten arbeiten und am längsten einzahlen, frage ich mich, was ist das für ein Leistungsanreiz? Und man sollte doch lieber überlegen, wie alle anderen länger arbeiten und einzahlen. Denn der Durchschnitt arbeitet nur 37 Jahre und zahlt nur 37 Jahre ein.
1: Manuela Schwesig, Ministerpräsidentin in Mecklenburg-Vorpommern. Marokko erklärt, dass Falschinformationen in sozialen Medien für den Ansturm zehntausender Menschen auf die spanische Exklave Ceuta in Nordafrika verantwortlich waren. Das Urteil eines spanischen Gerichts, das die sofortige Rückführung von auf See abgefangenen Migranten verbiete, sei zudem falsch interpretiert worden. Aus Madrid, Franka Welz.
3: Die Erklärung deckt sich grundsätzlich mit Äußerungen der spanischen Regierung zu dem Vorfall. Allerdings sprach das marokkanische Innenministerium in einer ersten Reaktion am Sonntag in Rabat von 11 Todesopfern. Die meisten von ihnen seien ertrunken. In der Erklärung wurde erneut bekräftigt, dass Marokko sich der Bekämpfung der irregulären Migration verpflichtet fühle, aber auch eine gemeinsame Lastenteilung bei der Steuerung der Migration gefordert. Spanien hatte die Zahl der Menschen, die bei dem Ansturm starben, hingegen auf bisher 72 beziffert. Auch bei der Gesamtzahl der Beteiligten liegen die Angaben deutlich auseinander. Während Spanien von mehr als 60.000 Menschen ausgeht, die nach Ceuta gelangt sind, sprach das marokkanische Innenministerium von 40.000. Die EU-Innenminister werden sich laut irischer EU-Ratspräsidentschaft am Dienstag in einer Dringlichkeitssitzung mit der Migrationskrise in Ceuta befassen.
1: Die schweren Waldbrände in Griechenland sind weiter nicht unter Kontrolle. In der Nähe von Athen haben sich die Flammen bis auf wenige Kilometer der Stadt Megara genähert. Nach ersten Schätzungen wurden allein in dieser Region mehr als 10.000 Hektar Wald zerstört. Für heute erwartet der griechische Wetterdienst landesweit nachlassende Winde. Entwarnung könne dennoch nicht gegeben werden, betonte der Zivilschutz. In Spanien hat sich die Lage weiter entspannt. Im Süden Frankreichs ist gestern ein neuer Waldbrand nahe der Stadt Carcassonne ausgebrochen. Ausgelöst wurde er durch einen brennenden Wagen auf einer Autobahn. Etwa 100 Menschen mussten in Sicherheit gebracht werden. Im Norden starten heute tausende junge Menschen ihre Ausbildung. Nach Angaben der Kammern für Handel und Handwerk sind aber noch zahlreiche Lehrstellen unbesetzt. Allein in Niedersachsen werden noch mehr als 16.000 Azubis gesucht. Die Bundesagentur für Arbeit weist darauf hin, dass Suchende auch nach dem Start ins neue Ausbildungsjahr sehr gute Chancen auf eine Lehrstelle haben. Viele Betriebe stellten noch bis Ende Oktober ein. In Schleswig-Holstein könnten viele Ausbildungsplätze auch deshalb unbesetzt bleiben, weil in diesem Jahr kein Abiturjahrgang von der Schule abgeht. Grund ist die Rückkehr des Landes vom 8- zum 9-jährigen Gymnasium. Die Polizei setzt ab heute auch im Norden wieder verstärkt auf Geschwindigkeitskontrollen. Die europaweite Speed Week, auch Blitzermarathon genannt, läuft bis Sonntag. Christian Nagel zur Frage, wo genau Autofahrerinnen und Autofahrer mit Blitzern und Kontrollen rechnen müssen.
4: Ja, konkret will die Polizei

0: Aus nachvollziehbaren Gründen natürlich nicht die Orte nennen, aber vor allem dort, wo Fußgänger und Radfahrer besonders von zu schnell fahrenden Autos, LKW oder Motorrädern gefährdet werden, also zum Beispiel in der Nähe von Krankenhäusern, Seniorenheimen, Fußgängerüberwegen und Bushaltestellen, wollen Beamte in den nächsten Tagen die Geschwindigkeit kontrollieren. Dabei kommen nach Angaben der Polizei nicht nur stationäre Blitzer zum Einsatz, auch zivile Autos, die mit Videoaufzeichnung ausgestattet sind, werden unterwegs sein. Den Beamten geht es vor allem darum, die Verkehrsteilnehmer für Geschwindigkeit zu sensibilisieren. Denn sie entscheidet im Fall eines Unfalls oftmals darüber, wie schwer Menschen verletzt werden.
1: Das waren die Nachrichten.
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3: 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Das Wetter im Nordwesten.
4: Derzeit ist es bei uns leicht bewölkt bei 17 Grad. Im Laufe des Tages setzt sich dann immer mehr die Sonne durch und ab dem Nachmittag ziehen ein paar lockere Wolken auf und der Wind frischt etwas auf. Die Höchstwerte liegen heute bei sommerlichen 29 Grad. In der Nacht bleibt es trocken, die Temperaturen gehen auf rund 20 Grad zurück. Morgen erwartet uns zunächst wieder viel Sonnenschein, bevor am Abend einzelne Regenschauer und Gewitter aufziehen können. Die Temperaturen steigen dann auf bis zu 32 Grad.
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4: Aktuell haben wir eine Meldung von den Fernstraßen auf der A28 Oldenburg Richtung Leer. Zwischen Leer Ost und Dreieck Leer besteht Gefahr durch ein defektes Fahrzeug. Der Fahrstreifen ist gesperrt. Schauen wir dann weiter in unser Oldenburger Stadtgebiet. Der Artillerieweg ist auf Höhe der Hausnummer 15 gesperrt, die Paul-Kray-Straße ist derzeit komplett gesperrt, die Fahrbahn des Borcherswegs ist im Einmündungsbereich zur Bremer Heerstraße gesperrt, die Donner-Schwer-Straße ist zwischen der Straßburger Straße und der Tarstrupper Straße gesperrt und wir haben auch wieder unsere Dauerbaustellen hier in Oldenburg, einmal in der Twelbeker Tredde, in der Alexanderstraße, in der Tirpitzstraße und in der Ziegelhofstraße. Und wir haben auch wieder Blitzer hier bei uns in Oldenburg, einmal im Erzhorner Weg und im Meerweg. Fahren Sie also hier weiterhin vorsichtig und passen Sie auf Ihre Geschwindigkeit auf. Jetzt geht's weiter mit der Show am Vormittag. Für Sie im Studio ist Hanna Ellmann.

0: Am 3. August 2014 nahm der sogenannte Islamische Staat die irakische Region um die Stadt Sinjar ein. Es wurden über 10.000 JesidInnen ermordet, verschleppt und gefangen genommen. Die Folgen des Genozids sind bis heute in der Region und darüber hinaus für die Überlebenden spürbar. Darüber sprach Larissa Hemke mit Sonja Alkes von der Beratungsstelle PenaGer.
1: 2014 fand ein Genozid in Nordirak statt. Es wurden unter anderem die mehrheitlich von JesidInnen bewohnte irakische Stadt Sinjar von der IS-Terrormiliz eingenommen. Hier wurden tausende JesidInnen ermordet und verschleppt. Was genau ist da 2014 denn passiert und wieso geht der Islamische Staat überhaupt gegen JesidInnen vor?
2: Wie du gerade schon gesagt hast, ist am 3. August 2014 überfiel der sogenannte Islamische Staat die Shingal-Region im Nordirak. Dort leben halt die meisten JesidInnen. Es war auch ein geplanter Anschlag auf diese Region. Genau das zum einen. Und durch die systematischen Massakrierungen, Folterungen, Vergewaltigungen, Verschleppungen von Frauen und Kindern und auch der Zwangsrekrutierung von Jungen erlebte die jesidische Bevölkerung eben den 74. Völkermord. Also die Vertreibung, die Vernichtung, die Massakrierung von JesidInnen ist Teil ihrer Existenz sozusagen. Wir können sagen, dass im Zuge des Genozids im Jahr 2014 etwa 10.000 Menschen getötet worden sind, mehr als 400.000 aus ihrer Heimat vertrieben worden sind, über 7.000 Frauen und Kindern verschleppt worden sind und wir bis gegenwärtig über 2.500 JesidInnen haben, die vermisst sind.
1: Was genau ist denn mit diesen Menschen passiert, die in dem Moment das Glück hatten, das zu überleben? Also sind die dort geblieben? Sind sie geflüchtet? Was haben diese Menschen gemacht?
2: Genau, es sind natürlich sehr, sehr viele Familien in Geflüchtetenlager im Irak. Es sind sehr, sehr viele Menschen hier nach Deutschland geflüchtet. Es sind sehr, sehr viele noch in IS-Gefangenschaft. Wir haben, wenn wir uns das angucken, danach also sehr viel Aufnahme gehabt in Deutschland von JesidInnen nach dem Genozid. Dieser Tag jährt sich natürlich und der Genozid ist ja sozusagen nicht nur dann relevant, wenn sich der jährt, sondern es sind Lebenslagen und Lebensrealitäten dieser Menschen, die erstmal Lebensrealitäten sind und täglich sind.
1: Das Bundesamt für Migration und Flüchtlinge hat vor ein paar Jahren auch als Statement rausgegeben, dass die Lage sich im Nordirak eigentlich wieder verbessert hat, Personen wieder zurück sollen. Es finden also de facto Abschiebungen statt, auch wieder in den Irak. Wie sieht die Lage aktuell aus, sowohl in Deutschland, für die, die hier jetzt eigentlich vielleicht auch weiterleben möchten, aber abgeschoben werden sollen? Und wie sieht die Lage auch im Irak aus? Sind die Bedingungen da besser? Können die Leute zurück? Wollen die Leute zurück?
2: Nein. Also fange ich mal damit an, also dass die gegenwärtige Lage ist, dass der bundesweite Abschiebestopp für JesidInnen einfach ausgesetzt worden ist. Wir hatten jüngst den Fall im Mai 2025, wo ein Ratsuchender von uns abgeschoben worden ist in den Irak, abgesetzt worden ist mit 100 Euro in Bagdad. So. Und das Geflüchtetencamp von dem Bagdader Flughafen 8 Stunden weg ist, wo seine Familie untergebracht worden ist. So, das ist gerade die Praxis, also die Antwort sozusagen auf eine Anerkennung des Genozids seitens Deutschland ist die Abschiebung. Mehr können wir gerade dazu nicht sagen. Die Lage dort ist nicht lebbar für JesidInnen. Es wird immer wieder gesagt, okay, der IS sei territorial besiegt worden. So, er wirkt aber weiter. Wir haben immer noch 2.500 JesidInnen, die vermisst worden sind. Das ist kein Leben dort für JesidInnen, dass man sagt, okay, wir können sie dorthin abschieben, weil der IS sozusagen territorial besiegt worden ist. Er wirkt weiter und die Gefahr ist einfach da. Der Rassismus gegen JesidInnen ist da.
1: Hast du am Ende vielleicht noch Infos, wo man weitere Informationen zum Thema findet oder vielleicht Anlaufstellen, falls Personen sagen, ich kenne Personen, die vielleicht betroffen sind oder möchte Personen etwas an die Hand geben, dass sie aktiv werden können, dass sie eben nicht in so einer Ohnmacht vielleicht sich befinden?
2: Womit wir uns natürlich auch als PenaGer, als bundesweite Online-Beratungsstelle mit vielen, vielen, also viele unserer Ratsuchende sind JesidInnen. Viele, dass wir natürlich auch, gerade wenn man unterstützen möchte, wir auf jeden Fall eine gute Anlaufstelle sind.
0: Weitere Infos zur Beratungsstelle für Geflüchtete PenaGer gibt's im Internet unter penager.de.

0: Es ist 10.30 Uhr und somit wieder höchste Zeit für unsere Oldenburg 1 Lokalnachrichten. Die hat nun Lilly Hausam für Sie.
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3: Der Pferdemarkt in Oldenburg soll umgestaltet werden. Die Landesbibliothek Oldenburg lädt dafür am 13. August zu einem Austauschformat Sprechen und Zuhören ein. Dort können BürgerInnen in Kleingruppen ihre Meinung über die bevorstehenden Veränderungen äußern und die der anderen anhören. Passend zur anstehenden Kommunalwahl stellen im Anschluss die OberbürgermeisterkandidatInnen ihre Version der Zukunft des Pferdemarkts vor. Aktuell können Anträge auf Förderung allgemeiner Kulturprojekte im Kulturbüro der Stadt Oldenburg eingereicht werden. Die Projekte können jeweils einen Zuschuss von 50% der Gesamtkosten erlangen. Insgesamt stehen im Kulturbüro noch 30.000 Euro zur Verfügung. Möglich ist die digitale Antragstellung noch bis zum 30. September. Es beginnt die zweite Förderrunde der Stadtteilbudgets. Seit vorgestern können Anträge wieder im Antragsportal der Stadt Oldenburg eingereicht werden. Hier stehen verschiedenen Projekten wie Begegnungsangeboten, Vorträgen und Workshops, Flohmärkten sowie Gestaltung öffentlicher Flächen eine Förderung von bis zu 5.000 Euro zu.
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0: Derzeit ist es leicht bewölkt bei 22 Grad. Im Laufe des Tages setzt sich dann immer mehr die Sonne durch. Ab dem Nachmittag ziehen ein paar lockere Wolken auf und es wird etwas windiger. Bis zu 29 Grad erreichen wir heute. In der Nacht bleibt es trocken bei etwa 20 Grad. Morgen geht es dann sonnig weiter, bevor am Abend einzelne Regenschauer und Gewitter aufziehen können. Maximal erreichen wir morgen 32 Grad.
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0: Wir haben eine Meldung auf unseren Fernstraßen von der A28 Oldenburg Richtung Leer. Zwischen Leer Ost und Dreieck Leer besteht Gefahr durch ein defektes Fahrzeug. Der Fahrstreifen ist gesperrt. Fahren Sie hier also weiterhin vorsichtig. Schauen wir dann weiter auf unser Oldenburger Stadtgebiet. Der Artillerieweg ist auf Höhe der Hausnummer 15 gesperrt. Die Paul-Kreis-Straße ist derzeit komplett gesperrt. Die Fahrbahn des Borcherswegs ist im Einmündungsbereich zur Bremer Heerstraße gesperrt. Die Donnerschwerstraße ist zwischen der Straßburger Straße und der Tatstrupper Straße gesperrt. Und wir haben natürlich auch wieder unsere Dauerbaustellen hier in Oldenburg. Einmal in der Schwelbecker Tredde, in der Alexanderstraße, in der Tirpitzstraße und in der Ziegelhofstraße. Und natürlich haben wir auch wieder Blitzer hier bei uns in Oldenburg. Einmal im Erzhorner Weg und im Meerweg. Passen Sie hier also weiter gut auf Ihre Geschwindigkeit auf. Und jetzt geht's weiter mit der Show am Vormittag hier bei Oldenburg 1.

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1: Der Song des Tages kommt heute von Kilo Kent. Forties ist ein sehr persönlicher Rap-Track, in dem er seine Kindheit und seinen bisherigen Lebensweg verarbeitet. Mit ehrlichen Texten und viel Gefühl zählt er zu den spannendsten neuen Stimmen aus Großbritannien. Hier ist Kilo Kent mit Forties.

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1: Heute um 16 Uhr findet das Bezahlkartentauschcafé statt. Dies ist eine Aktion, wo sich Menschen versammeln können, um gemeinsam gegen die Einschränkungen der Bezahlkarte für Geflüchtete vorzugehen. Geflüchtete können in Geschäften einen Geschenkgutschein kaufen und mit ihrer Bezahlkarte bezahlen. Diese Gutscheine können bei der Tauschaktion abgegeben und gegen Bargeld getauscht werden. Los geht's heute um 16 Uhr im Kneipencafé Alhambra. Wer Spaß am Stricken hat oder dies gerne lernen möchte, der hat heute die perfekte Chance dazu. Und zwar beim offenen Stricktreff Stricken verbindet. Von 16 bis 17:30 Uhr kann man dort im Familienzentrum Osternburg stricken und auch Hilfe bei seinen Strickprojekten bekommen. Außerdem läuft ab heute der Film Cherie, ich komme, die Erfindung der Lust im Casablanca. Die Komödie handelt von einem Paar, das nach 20 Jahren Ehe seine Liebe und Sexualität neu entdeckt. Mit viel Humor und einer guten Portion Selbstironie zeigt die Komödie, dass es nie zu spät ist, Liebe und Leidenschaft neu zu entdecken. Der Film läuft heute um 18.45 Uhr im Casablanca. Das Casablanca-Kino und das Forum St. Peter zeigen heute den Dokumentarfilm Die Möllner Briefe von Martina Priesner. Er handelt von Ibrahim Aslan, der bei einem rassistischen Brandanschlag 1992 mehrere Familienangehörige verlor. Der Film beleuchtet die Erfahrungen der Überlebenden, aber auch die große Solidarität, die es damals gab, von der die Opfer nichts wussten. Diese ehemalige Vorstellung beginnt heute um 20 Uhr im Casablanca.

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1: Um 11 Uhr mit Astrid Fietz. In der Diskussion um die abschlagsfreie Rente mit 63 hat sich Mecklenburg-Vorpommerns Ministerpräsidentin Schwesig erneut für den Erhalt ausgesprochen. Im Morgenmagazin von ARD und ZDF sagte die SPD-Politikerin, gerade in Ostdeutschland würden überdurchschnittlich viele Menschen ab 16 arbeiten und lange einzahlen. Das müsse sich lohnen.
2: Mein Eindruck ist, dass die Rentenkommission sich nicht konkret auch mit der besonderen ostdeutschen Biografie beschäftigt hat. Und zweitens, wenn man jetzt ausgerechnet diejenigen bestrafen will, die am längsten arbeiten und am längsten einzahlen, frage ich mich, was ist das für ein Leistungsanreiz? Und man sollte doch lieber überlegen, wie alle anderen länger arbeiten und einzahlen. Denn der Durchschnitt arbeitet nur 37 Jahre und zahlt nur 37 Jahre ein.
1: Manuela Schwesig, Ministerpräsidentin in Mecklenburg-Vorpommern. Marokko erklärt, dass Falschinformationen in sozialen Medien für den Ansturm zehntausender Menschen auf die spanische Exklave Ceuta in Nordafrika verantwortlich waren. Das Urteil eines spanischen Gerichts, das die sofortige Rückführung von auf See abgefangenen Migranten verbiete, sei zudem falsch interpretiert worden. Aus Madrid, Franka Welz.
3: Die Erklärung deckt sich grundsätzlich mit Äußerungen der spanischen Regierung zu dem Vorfall. Allerdings sprach das marokkanische Innenministerium in einer ersten Reaktion am Sonntag in Rabat von 11 Todesopfern. Die meisten von ihnen seien ertrunken. In der Erklärung wurde erneut bekräftigt, dass Marokko sich der Bekämpfung der irregulären Migration verpflichtet fühlt, aber auch eine gemeinsame Lastenteilung bei der Steuerung der Migration gefordert. Spanien hatte die Zahl der Menschen, die bei dem Ansturm starben, hingegen auf bisher 72 beziffert. Auch bei der Gesamtzahl der Beteiligten liegen die Angaben deutlich auseinander. Während Spanien von mehr als 60.000 Menschen ausgeht, die nach Ceuta gelangt sind, sprach das marokkanische Innenministerium von 40.000. Die EU-Innenminister werden sich laut irischer EU-Ratspräsidentschaft am Dienstag in einer Dringlichkeitssitzung mit der Migrationskrise in Ceuta befassen.
1: Die schweren Waldbrände in Griechenland sind weiter nicht unter Kontrolle. In der Nähe von Athen haben sich die Flammen bis auf wenige Kilometer der Stadt Megara genähert. Nach ersten Schätzungen wurden allein in dieser Region mehr als 10.000 Hektar Wald zerstört. Für heute erwartet der griechische Wetterdienst landesweit nachlassende Winde. Entwarnung könne dennoch nicht gegeben werden, betonte der Zivilschutz. In Spanien hat sich die Lage weiter entspannt. Im Süden Frankreichs ist gestern ein neuer Waldbrand nahe der Stadt Carcassonne ausgebrochen. Ausgelöst wurde er durch einen brennenden Wagen auf einer Autobahn. Etwa 100 Menschen mussten in Sicherheit. Im Norden starten heute tausende junge Menschen ihre Ausbildung. Nach Angaben der Kammern für Handel und Handwerk sind aber noch zahlreiche Lehrstellen unbesetzt. Allein in Niedersachsen werden noch mehr als 16.000 Azubis gesucht. Die Bundesagentur für Arbeit weist darauf hin, dass Suchende auch nach dem Start ins neue Ausbildungsjahr sehr gute Chancen auf eine Lehrstelle haben. Viele Betriebe stellten nur noch bis Ende Oktober ein. In Schleswig-Holstein könnten viele Ausbildungsplätze auch deshalb unbesetzt bleiben, weil in diesem Jahr kein Abiturjahrgang von der Schule abgeht. Grund ist die Rückkehr des Landes vom 8- zum 9-jährigen Gymnasium. Die Polizei setzt ab heute auch im Norden wieder verstärkt auf Geschwindigkeitskontrollen. Die europaweite Speed Week, auch Blitzermarathon genannt, läuft bis Sonntag. Christian Nagel zur Frage, wo genau Autofahrerinnen und Autofahrer mit Blitzern und Kontrollen rechnen müssen.
4: Ja, konkret will die Polizei aus nachvollziehbaren Gründen natürlich nicht die Orte nennen, aber vor allem dort, wo Fußgänger und Radfahrer besonders von zu schnell fahrenden Autos, LKW oder Motorrädern gefährdet werden, also zum Beispiel in der Nähe von Krankenhäusern, Seniorenheimen, Fußgängerüberwegen und Bushaltestellen, wollen Beamte in den nächsten Tagen die Geschwindigkeit kontrollieren. Dabei kommen nach Angaben der Polizei nicht nur stationäre Blitzer zum Einsatz, auch zivile Autos, die mit Videoaufzeichnung ausgestattet sind, werden unterwegs sein. Den Beamten geht es vor allem darum, die Verkehrsteilnehmer für Geschwindigkeit zu sensibilisieren. Denn sie entscheidet im Fall eines Unfalls oftmals darüber, wie schwer Menschen verletzt werden.
1: Das waren die Nachrichten.
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1: Das Wetter im Nordwesten.
2: Derzeit ist es sonnig bei 24 Grad. Ab dem Nachmittag ziehen ein paar lockere Wolken auf und es wird etwas windiger. Bis zu 30 Grad erreichen wir heute. In der Nacht bleibt es trocken bei etwa 20 Grad. Morgen geht es dann sonnig weiter, bevor am Abend einzelne Regenschauer und Gewitter aufziehen können. Maximal erreichen wir morgen 32 Grad.
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2: Nichts los auf den Fernstraßen, deswegen schauen wir direkt in unser Oldenburger Stadtgebiet. Der Artillerieweg ist auf Höhe der Hausnummer 15 gesperrt. Die Paul-Kreis-Straße ist derzeit komplett gesperrt. Die Fahrbahn des Borcherswegs ist im Einmündungsbereich zur Bremer Heerstraße gesperrt. Die Donnerschwerstraße ist zwischen der Straßburger Straße und der Tatstrupper Straße gesperrt. Außerdem haben wir auch noch wieder unsere Dauerbaustellen hier in Oldenburg. Einmal an der Thelbecker Tredde, an der Alexanderstraße, die Tirpitzstraße und die Ziegelhofstraße. Und wir haben natürlich auch wieder Blitzer hier bei uns in Oldenburg. Einmal im Edzoner Weg und im Mehrweg. Fahren Sie hier also besonders vorsichtig und achten Sie auf Ihre Geschwindigkeit. Jetzt geht's weiter mit der Show am Vormittag hier bei Oldenburg 1. Mein Name ist Hanna Ellmann.

Jetzt kommt unser Service-Tipp für alle, die morgen noch etwas unternehmen möchten. Wer sich für Natur und Geschichte interessiert, hat morgen in Oldenburg die Gelegenheit zu einer besonderen Führung. Im Landesmuseum Natur und Mensch geht es um das spannende Zusammenspiel von Mensch und Natur, von der Eiszeit bis zur Moorkolonisation. Los geht's um 15 Uhr.

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0: Es ist 11.30 Uhr und somit wieder Zeit für unsere Oldenburg 1 Lokalnachrichten. Für Sie im Studio ist Lilly Hausam.
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3: Der Pferdemarkt in Oldenburg soll umgestaltet werden. Die Landesbibliothek Oldenburg lädt dafür am 13. August zu einem Austauschformat Sprechen und Zuhören ein. Dort können BürgerInnen in Kleingruppen ihre Meinung über die bevorstehenden Veränderungen äußern und die der anderen anhören. Passend zur anstehenden Kommunalwahl stellen im Anschluss die OberbürgermeisterkandidatInnen ihre Version der Zukunft des Pferdemarkts vor. Aktuell können Anträge auf Förderung allgemeiner Kulturprojekte beim Kulturbüro der Stadt Oldenburg eingereicht werden. Die Projekte können jeweils einen Zuschuss von 50% der Gesamtkosten erlangen. Insgesamt stehen im Kulturbüro noch 30.000 Euro zur Verfügung. Möglich ist die digitale Antragstellung noch bis zum 30. September. Es beginnt die zweite Förderrunde der Stadtteilbudgets. Seit vorgestern können Anträge wieder im Antragsportal der Stadt Oldenburg eingereicht werden. Hier stehen verschiedene Projekte wie Begegnungsangeboten, Vorträgen und Workshops, Flohmärkten sowie Gestaltung öffentlicher Flächen eine Förderung von bis zu 5.000 Euro zu.
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0: Derzeit ist es sonnig bei 25 Grad hier bei uns in Oldenburg. Ab dem Nachmittag ziehen ein paar lockere Wolken auf und es wird etwas windiger. Bis zu 30 Grad erreichen wir heute. In der Nacht bleibt es trocken bei etwa 20 Grad. Morgen geht es dann sonnig weiter, bevor am Abend einzelne Regenschauer und Gewitter aufziehen können. Maximal erreichen wir morgen 32 Grad.
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0: Nichts los auf den Fernstraßen, deswegen schauen wir direkt in unser Oldenburger Stadtgebiet. Der Artillerieweg ist auf Höhe der Hausnummer 15 gesperrt, die Paul-Kray-Straße ist derzeit komplett gesperrt, die Fahrbahn des Borcherswegs ist im Einbindungsbereich zur Bremer Heerstraße gesperrt und die Donnerschwerstraße ist zwischen der Straßburger Straße und der Tarstrupper Straße gesperrt. Und natürlich haben wir auch wieder unsere Dauerbaustellen hier in Oldenburg. Einmal bei der Twelbeker Tredde, in der Alexanderstraße, in der Tirpitzstraße und in der Ziegelhofstraße. Und natürlich wird auch wieder geblitzt bei uns in Oldenburg. Einmal im Erzhorner Weg und im Meerweg. Passen Sie hier also weiterhin gut auf Ihre Geschwindigkeit auf und fahren Sie weiter vorsichtig. Jetzt geht's weiter mit der Show am Vormittag.

Jetzt werfen wir einen Blick auf unser Album der Woche. Diesmal steht das neue Album Rock'n'Roll Star von Bibiza im Mittelpunkt. Der österreichische Rapper Bibiza ist zurück und mit ihm 13 Songs voller Tempo und Wiener Schmäh. Der 27-jährige Musiker mit den langen Haaren vollzieht auf Rock'n'Roll Star einen kleinen Genrewechsel. Nachdem er letzten Herbst zusammen mit Icky Mel noch einen Abstecher in den Techno machte, prägen jetzt vor allem handgeschrammelte Gitarren den Sound seines neuen Albums. Die Gitarre ist dem Österreicher aber nicht fremd. Bereits mit 12 Jahren unternahm Bibiza erste Ausflüge in die Welt der Gitarrenmusik und veröffentlichte Coverversionen von The Cure und den Smashing Pumpkins auf YouTube. Auf Rock'n'Roll Star besingt Bibiza erneut die Leidenschaften und die Leiden des Alltags. Er singt von Leistungsdruck, neuen Hobbys oder Spaßgetränken. Hören wir also mal in einen Song herein. Hier ist Bibiza mit Call My Manager.

Rock'n'Roll Star ist rockiger als die vorherigen Bibiza-Alben. Bibizas Musik hat aber nichts von seiner Leichtigkeit und Rotzigkeit verloren. So kommen auf Rock'n'Roll Star alle auf ihre Kosten, die sowohl Lust auf Bibizas Wiener Gesangskunst als auch auf gemeinsames Headbanging haben. Das Album Rockstar von Bibiza ist am 31. Juli erschienen.

Veranstaltungstipps. Heute um 16 Uhr findet das Bezahlkartentauschcafé statt. Dies ist eine Aktion, wo sich Menschen versammeln können, um gemeinsam gegen die Einschränkungen der Bezahlkarte für Geflüchtete vorzugehen. Geflüchtete können in Geschäften einen Geschenkgutschein kaufen und mit ihrer Bezahlkarte bezahlen. Diese Gutscheine können bei der Tauschaktion abgegeben und gegen Bargeld getauscht werden. Los geht's heute um 16 Uhr im Kneipencafé Alhambra. Wer Spaß am Stricken hat oder dies gerne lernen möchte, der hat heute die perfekte Chance dazu. Und zwar beim offenen Stricktreff Stricken verbindet. Von 16 bis 17.30 Uhr kann man dort im Familienzentrum Osternburg stricken und auch Hilfe bei seinen Strickprojekten bekommen. Ab heute läuft der Film Chérie, ich komme, die Erfindung der Lust im Casablanca. Die Komödie handelt von einem Paar, das nach 20 Jahren Ehe seine Liebe und Sexualität neu entdeckt. Mit viel Humor und einer guten Portion Selbstironie zeigt die Komödie, dass es nie zu spät ist, Liebe und Leidenschaft neu zu entdecken. Der Film läuft heute um 18.45 Uhr im Casablanca. Das Casablanca-Kino und das Forum St. Peter zeigen heute den Dokumentarfilm Die Möllner Briefe von Martina Priesner. Er handelt von Ibrahim Aslan, der bei einem rassistischen Brandanschlag 1992 mehrere Familienangehörige verlor. Der Film beleuchtet die Erfahrungen der Überlebenden, aber auch die große Solidarität, die es damals gab, von der die Opfer nichts wussten. Diese einmalige Vorstellung beginnt heute um 20 Uhr im Casablanca.

0: Für den Rhein sagt der Verkehrsminister von Nordrhein-Westfalen, Oliver Krischer, im ZDF-Morgenmagazin.
1: Wir haben Wasserstände so niedrig wie noch nie in Nordrhein-Westfalen am Rhein. In Köln ist da am Wochenende der Negativrekord gefallen. Und das führt dann natürlich dazu, dass Gütermengen nicht mehr transportiert werden können. Das macht sich in der Industrie unmittelbar bemerkbar.
0: Der grünen Politiker fordert eine nationale Taskforce. Auf ihrer Sonderkonferenz am Donnerstag müssten die Verkehrsminister der Bundesländer die Niedrigwasserlage besprechen. Für die nächsten Tage rechnen Experten mit weiter sinkenden Pegelständen. Niedrigwasser ist zwar nichts Außergewöhnliches, aber es kommt selten so massiv und so früh wie in diesem Jahr.
2: Marokko erklärt, dass Falschinformationen in sozialen Medien für den Ansturm zehntausender Menschen auf die spanische Exklave Ceuta in Nordafrika verantwortlich waren. Das Urteil eines spanischen Gerichts, das die sofortige Rückführung von auf See abgefangenen Migranten verbiete, sei zudem falsch interpretiert worden. Aus Madrid, Franka Wels.
3: Die Erklärung deckt sich grundsätzlich mit Äußerungen der spanischen Regierung zu dem Vorfall. Allerdings sprach das marokkanische Innenministerium in einer ersten Reaktion am Sonntag in Rabat von 11 Todesopfern. Die meisten von ihnen seien ertrunken. In der Erklärung wurde erneut bekräftigt, dass Marokko sich der Bekämpfung der irregulären Migration verpflichtet fühle, aber auch eine gemeinsame Lastenteilung bei der Steuerung der Migration gefordert. Spanien hatte die Zahl der Menschen, die bei dem Ansturm starben, hingegen auf bisher 72 beziffert. Auch bei der Gesamtzahl der Beteiligten liegen die Angaben deutlich auseinander. Während Spanien von mehr als 60.000 Menschen ausgeht, die nach Ceuta gelangt sind, sprach das marokkanische Innenministerium von 40.000. Die EU-Innenminister werden sich laut irischer EU-Ratspräsidentschaft am Dienstag in einer Dringlichkeitssitzung mit der Migrationskrise in Ceuta befassen.
2: In der Diskussion um die abschlagsfreie Rente mit 63 hat sich Mecklenburg-Vorpommerns Ministerpräsidentin Schwesig erneut für den Erhalt ausgesprochen. Im Morgenmagazin von ARD und ZDF sagte die SPD-Politikerin, gerade in Ostdeutschland würden überdurchschnittlich viele Menschen ab 16 arbeiten und lange einzahlen. Das müsse sich lohnen.
4: Mein Eindruck ist, dass die Rentenkommission sich nicht konkret auch mit der besonderen ostdeutschen Biografie beschäftigt hat. Und zweitens, wenn man jetzt ausgerechnet diejenigen bestrafen will, die am längsten arbeiten und am längsten einzahlen, frage ich mich, was ist das für ein Leistungsanreiz? Und man sollte doch lieber überlegen, wie alle anderen länger arbeiten und einzahlen. Denn der Durchschnitt arbeitet nur 37 Jahre und zahlt nur 37 Jahre ein.
2: Manuela Schwesig, Ministerpräsidentin in Mecklenburg-Vorpommern. Die schweren Waldbrände in Griechenland sind weiter nicht unter Kontrolle. In der Nähe von Athen haben sich die Flammen bis auf wenige Kilometer der Stadt Megara genähert. Nach ersten Schätzungen wurden allein in dieser Region mehr als 10.000 Hektar Wald zerstört. Für heute erwartet der griechische Wetterdienst landesweit nachlassende Winde. In Spanien hat sich die Lage weiter entspannt. Im Süden Frankreichs ist gestern ein neuer Waldbrand nahe der Stadt Carcassonne ausgebrochen. Ausgelöst wurde er durch einen brennenden Wagen auf einer Autobahn. Nach dem gescheiterten Investorendeal droht die Europäische Fußballunion FIFA-Chef Infantino mit rechtlichen Schritten. Nach übereinstimmenden Medienberichten hat die UEFA Infantino schriftlich aufgefordert, kein Material im Zusammenhang mit dem Vorhaben zu vernichten. Aus der Sportredaktion Anne van Eickels.
5: Der Telegraph zitiert aus einem UEFA-Schreiben, dass der Verband aktiv die Einleitung rechtlicher Schritte sowie eines Schiedsgerichtsverfahrens und eine Beschwerde bei den zuständigen Aufsichtsbehörden prüfe. Infantino wollte Anteile an den Premium-Produkten des Weltverbandes an private Investoren verkaufen. Ein Tochterunternehmen hätte die kommerziellen Rechte an den FIFA-Wettbewerben wie der Männer- und Frauenfußball-WM sowie der Club-WM gebündelt. Und ein amerikanischer Investor, dessen Bruder mit der Tochter von US-Präsident Donald Trump verheiratet ist, hätte eine Schlüsselrolle übernehmen sollen.
2: Das waren die Nachrichten.
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9: Derzeit ist es sonnig bei 25 Grad. Ab dem Nachmittag ziehen ein paar lockere Wolken auf und es wird etwas windiger. Wir erreichen heute bis zu 30 Grad. In der Nacht bleibt es dann trocken bei etwa 20 Grad. Morgen geht es dann sonnig weiter, bevor am Abend einzelne Regenschauer und Gewitter aufziehen können. Maximal erreichen wir morgen 32 Grad.
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Wir haben eine Meldung von den Fernstraßen. Auf der A28 Leer Richtung Oldenburg zwischen Bad Zwischenahn West und zwischen Ahner Meer besteht Gefahr durch ein defektes Fahrzeug auf dem Seitenstreifen, auf dem Standstreifen. Seien Sie hier also besonders vorsichtig. Schauen wir dann weiter in unser Oldenburger Stadtgebiet. Der Artillerieweg ist auf Höhe der Hausnummer 15 gesperrt. Die Paul-Kreisch-Straße ist derzeit komplett gesperrt. Die Fahrbahn des Borcherswegs ist im Einmündungsbereich zur Bremer Heerstraße gesperrt. Und die Donnerschwerstraße ist zwischen der Straßburger Straße und der Tatstrupper Straße gesperrt. Dann haben wir auch natürlich wieder unsere Dauerbaustellen. Einmal in der Twelbeker Tredde, in der Alexanderstraße, in der Tirpitzstraße und in der Ziegelhofstraße. Und natürlich haben wir auch wieder Blitzer hier bei uns in Oldenburg. Einmal im Erzhorner Weg und im Meerweg. Fahren Sie hier also besonders vorsichtig und achten Sie gut auf Ihr Tempo. Jetzt geht's weiter mit der Show am Vormittag und die letzte Stunde unserer Show hat schon begonnen.

0: Anfang Juli lud der Fanclub St. Pauli Athletik zum wiederholten Mal zu einem Benefizfußballturnier auf der Sportanlage am Rennplatz ein. Dabei waren nicht nur Oldenburger Teams, sondern auch Mannschaften aus Cuxhaven und Hamburg dabei. Uli Bernsdorf war für uns einmal vor Ort.
1: Ein angemessener Rahmen für das 10-jährige Jubiläum des Fanclubs. Clubgründer Ulf Tränkle hatte irgendwann keine Lust mehr dazu, alleine ans Millerntor zu fahren, um die Heimspiele des FC St. Pauli zu sehen. Also machte er sich in Oldenburg auf die Suche nach Gleichgesinnten.
2: Ja, und dann haben wir mit 7 Leuten den Fanclub gegründet. Und mittlerweile sind wir 39 Mitglieder, zum Teil über ganz Deutschland verteilt. Wir haben von Anfang an gesagt, wir wollen nicht so der typische saufende, grölende Fanclub sein, sondern wir wollen unserem Herzensverein entsprechend auch was für die Menschen in unserem Kiez tun. Und so ist die Idee des Turniers entstanden.
1: Über 400 Fanclubs des FC St. Pauli gibt es allein in Deutschland. Karten für die Heimspiele sind sehr begehrt. So bekommen selbst diese Fanclubs und langjährige Vereinsmitglieder nicht so oft die Gelegenheit, die Spiele live im Stadion mitzuerleben. Die Oldenburger Fans schauen dann die Übertragungen der Partien gemeinsam in der Sportsbar Lindenkrog. Ein Schirmherr für das Fußballturnier für den guten Zweck wurde schnell gefunden. Der Geschäftsführer des VfB Oldenburg, Sebastian Schachten, hat selbst für den FC St. Pauli gespielt.
3: Auch mit Sicherheit. Wobei ich wurde, glaube ich, vor 3 oder 4 Monaten von dem Ulf Tränkle gefragt, ob ich mir das vorstellen könnte. Und Sie haben es ja gerade angesprochen. Ich habe ja eine gewisse Vergangenheit auch mit dem Club und habe natürlich sofort zugesagt, klar.
1: Die Haltung und die Werte, für die der Hamburger Kiez-Club steht, sind den Fans sehr wichtig. Solidarität und gesellschaftliches Engagement bei Null Toleranz für Rassismus und Homophobie. Das spiegelt sich auch bei den Oldenburgern, die schon über 10.000 Euro für den guten Zweck gesammelt haben. Mit Bedacht wählen sie diesen aus.
2: Weil wir die Arbeit der Straßenengel unglaublich wichtig und großartig finden. Also ich kenn Lilly schon lange von den Straßenengeln. Und ich habe irgendwann mal, hat sie mir erzählt, ein Obdachloser braucht im Schnitt ungefähr alle 3 Wochen eine neue Isomatte und einen neuen Schlafsack, weil die einfach auf dem Pflaster kaputt scheuern. Und wenn man das sich vor Augen hält, ja, dann kann es gar keine 2 Meinungen geben. Die brauchen so viel Spenden und da ist es genau am richtigen Fleck. Und das ist gerade für mich auch eine Herzenssache.
1: So ging es bei dem Turnier also nicht nur um Spaß beim Fußball. Aber zu kurz kam der natürlich auch nicht.

0: Es ist gleich 12.30 Uhr und somit wieder Zeit für unsere Oldenburg 1 Lokalnachrichten. Für Sie im Studio ist Lilly Hausam.
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3: Der Pferdemarkt in Oldenburg soll umgestaltet werden. Die Landesbibliothek Oldenburg lädt dafür am 13. August zu einem Austauschformat Sprechen und Zuhören ein. Dort können BürgerInnen in Kleingruppen ihre Meinung über die bevorstehenden Veränderungen äußern und die der anderen anhören. Passend zur anstehenden Kommunalwahl stellen im Anschluss die OberbürgermeisterInnen, KandidatInnen ihre Version der Zukunft des Pferdemarkts vor. Aktuell können Anträge auf Förderung allgemeiner Kulturprojekte beim Kulturbüro der Stadt Oldenburg eingereicht werden. Die Projekte können jeweils einen Zuschuss von 50% der Gesamtkosten erlangen. Insgesamt stehen im Kulturbüro noch 30.000 Euro zur Verfügung. Möglich ist die digitale Antragstellung noch bis zum 30. September. Es beginnt die zweite Förderrunde der Stadtteilbudgets. Seit vorgestern können Anträge wieder im Antragsportal der Stadt Oldenburg eingereicht werden. Hier stehen verschiedenen Projekten wie Begegnungsangeboten, Vorträgen und Workshops, Flohmärkten sowie Gestaltung öffentlicher Flächen eine Förderung von bis zu 5.000 Euro zu.
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0: Derzeit ist es sonnig bei uns in Oldenburg mit einer Temperatur von 26 Grad. Ab dem Nachmittag ziehen ein paar lockere Wolken auf und es wird etwas windiger. Heute erreichen wir bis zu 30 Grad. In der Nacht bleibt es dann trocken bei etwa 20 Grad. Morgen geht es dann sonnig weiter, bevor am Abend einzelne Regenschauer und Gewitter aufziehen können. Maximal erreichen wir morgen 32 Grad.
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0: Wir haben derzeit eine Meldung von den Fernstraßen auf der A28 Leer Richtung Oldenburg. Zwischen Bad Zwischenahn West und Zwischenahn am Meer besteht weiterhin Gefahr durch ein defektes Fahrzeug auf dem Standstreifen. Seien Sie hier also besonders vorsichtig. Kommen wir also nun weiter in unser Oldenburger Stadtgebiet. Der Artillerieweg ist auf Höhe der Hausnummer 15 gesperrt. Die Paul-Kray-Straße ist derzeit komplett gesperrt. Die Fahrbahn des Borcherswegs ist im Einmündungsbereich zur Bremer Heerstraße gesperrt. Und die Donnerschwerstraße ist zwischen der Straßburger Straße und der Tatstrupper Straße gesperrt. Außerdem haben wir auch wieder unsere Dauerbaustellen hier in Oldenburg. Einmal an der Twilbeker Tredde, in der Alexanderstraße, in der Tirpitzstraße und in der Ziegelhofstraße. Und natürlich wird auch wieder geblitzt bei uns in Oldenburg. Einmal im Edzorner Weg und im Meerweg. Seien Sie hier also besonders vorsichtig mit Ihrem Tempo. Und jetzt geht's weiter mit der letzten halben Stunde unserer Show am Vormittag. Für Sie im Studio ist Hanna Ellmann.

0: Veranstaltungstipps. Heute um 16 Uhr findet das Bezahlkartentauschgespräch statt. Dies ist eine Aktion, wo sich Menschen versammeln können, um gemeinsam gegen die Einschränkungen der Bezahlkarte für Geflüchtete vorzugehen. Geflüchtete können in Geschäften einen Geschenkgutschein kaufen und mit ihrer Bezahlkarte bezahlen. Diese Gutscheine können bei der Tauschaktion abgegeben und gegen Bargeld getauscht werden. Los geht's heute um 16 Uhr im Kneipencafé Alhambra. Wer Spaß am Stricken hat oder dies gerne lernen möchte, der hat heute die perfekte Chance dazu. Und zwar beim offenen Stricktreff Stricken verbindet. Von 16 bis 17.30 Uhr kann man dort im Familienzentrum Osternburg stricken und auch Hilfe bei seinen Strickprojekten bekommen. Ab heute läuft der Film Cherie, ich komme, die Erfindung der Lust im Casablanca. Die Komödie handelt von einem Paar, das sich nach 20 Jahren Ehe seine Liebe und Sexualität neu entdeckt. Mit viel Humor und einer guten Portion Selbstironie zeigt die Komödie, dass es nie zu spät ist, Liebe und Leidenschaft neu zu entdecken. Der Film läuft heute um 18.45 Uhr in Casablanca. Das Casablanca-Kino und das Forum St. Peter zeigen heute den Dokumentarfilm Die Möllner Briefe von Martina Priesner. Er handelt von Ibrahim Aslan, der bei einem rassistischen Brandanschlag 1992 mehrere Familienangehörige verlor. Der Film beleuchtet die Erfahrungen der Überlebenden, aber auch die große Solidarität, die es damals gab, von denen die Opfer nichts wussten. Diese einmalige Vorstellung beginnt heute um 20 Uhr im Casablanca.
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1: Um 13 Uhr mit Benjamin Kirsch. Hohe Temperaturen und wenig Regen führt zu stark sinkenden Pegelständen deutscher Flüsse. Besonders der Rhein ist zum Teil so niedrig wie noch nie. Aus der NDR-Nachrichtenredaktion Wiebke Drescher.
2: Diese Woche wird an der wichtigen Engstelle Kaub in der Nähe der Lorelei ein Rekordtief von 18 Zentimetern erwartet.

0: Schon drei CDU-Ministerpräsidenten aus Ostbundesländern gegen die Abschaffung der sogenannten Rente mit 63 ausgesprochen. Aus Berlin Katrin Aue.
1: Dabei ist das ein zentraler Bestandteil der Rentenreform, die eine Kommission entworfen hat und die die Bundesregierung in Gänze umsetzen will. Im ZDF-Morgenmagazin sagte Schwesig, der Osten mit im Schnitt sehr langen Berufsbiografien wäre von einem Aus der sogenannten Rente mit 63 sehr stark betroffen. Sie kündigte an, im Bundesrat gegen das Rentenpaket zu stimmen, sollte es in puncto Rente mit 63 bleiben wie geplant. Aus der Bundes-CDU hingegen wird die Rentenreform verteidigt. Pascal Reddich etwa warnt vor Rosinenpickerei. Er war stellvertretender Vorsitzender der Kommission, die das Paket aus 33 Maßnahmen entworfen hat. Im Deutschlandfunk sagte er, wenn man einen Stein herausnehme, falle im Zweifel das ganze Haus zusammen.
0: Rund um Ceuta haben Einsatzkräfte weitere Leichen geborgen. Ende der vergangenen Woche hatten zehntausende Migranten die spanische Exklave an der nordafrikanischen Küste erreicht, viele von ihnen schwimmend. Aus Barcelona, Julia Macher.
2: Nach Behördenangaben wurden 88 Leichen in Umgebung der Grenzmole geborgen. Die spanische Regierung bestätigt bisher 73, Marokko 11 Tote. Die meisten Menschen ertranken beim Versuch, schwimmend die spanische Exklave zu erreichen. Mit Tauchern sucht die spanische Polizei weiter nach Vermissten. Während die meisten volljährigen Migranten nach Marokko zurückgekehrt sind, halten sich in Ceuta nach Behördenangaben mehr als 850 minderjährige Migranten auf. Die Aufnahmezentren seien völlig überlastet.
0: Heute wollen die Botschafter der EU-Staaten über Konsequenzen aus den Geschehnissen in Ceuta beraten. Dabei geht es auch um die Frage, wie der Schutz der EU-Außengrenzen besser koordiniert werden kann. Morgen kommen dann die EU-Innenminister wegen Ceuta zu einer Dringlichkeitssitzung zusammen. Der Iran führt derzeit nach eigenen Angaben keine Verhandlungen mit den USA. Stattdessen spreche man mit dem Oman über eine vorübergehende Lösung für eine sichere Route durch die Straße von Hormus, so ein Sprecher des Außenministeriums in Teheran. Zuvor hatte US-Präsident Trump für heute neue Verhandlungen zwischen seinem Land und dem Iran angekündigt, ohne das näher zu erläutern. Auf eine neue Angriffswelle hatte er nach eigenen Angaben mit Blick auf die Gespräche kurzfristig verzichtet. Nach dem gescheiterten Investorendeal droht die Europäische Fußballunion FIFA-Chef Infantino mit rechtlichen Schritten. Nach übereinstimmenden Medienberichten hat die UEFA Infantino schriftlich aufgefordert, kein Material im Zusammenhang mit dem Vorhaben zu vernichten. Aus der Sportredaktion Anne van Eickels.
3: Der Telegraph zitiert aus einem UEFA-Schreiben, dass der Verband aktiv die Einleitung rechtlicher Schritte sowie eines Schiedsgerichtsverfahrens und eine Beschwerde bei den zuständigen Aufsichtsbehörden prüfe. Infantino wollte Anteile an den Premium-Produkten des Weltverbandes an private Investoren verkaufen. Ein Tochterunternehmen hätte die kommerziellen Rechte an den FIFA-Wettbewerben wie der Männer- und Frauenfußball-WM sowie der Club-WM gebündelt. Und ein amerikanischer Investor, dessen Bruder mit der Tochter von US-Präsident Donald Trump verheiratet ist, hätte eine Schlüsselrolle übernehmen sollen.
0: Das waren die Nachrichten.
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Hallo und guten Abend. Zu den Bücherwelten begrüßt Sie Thomas Kleinspin. In den letzten Jahren werden Buchhandlungen eher geschlossen, denn neu eröffnet. Manche sprechen sogar von einer Krise des Buchhandels. Allzu sehr haben sich Amazon und Konsorten in den Markt gedrängt. In Oldenburg aber ist das anders. Seit gut 2 Jahren gibt es am Schlossplatz eine neue Buchhandlung in den schönen Räumen der ehemaligen Buchhandlung Thür. Sie hatte es dort seit dem Jahr 1800 gegeben, zuletzt mit einem ausgeprägten Schwerpunkt an juristischen Büchern. Das Gerichtsviertel ist ja gleich um die Ecke. Die Buchhandlung Thür wechselte aber in den letzten Jahren immer wieder die Besitzer und schloss dann ganz. Die Räume und sogar die Regale aber blieben. Das war die Chance für Hiltrud Schipka, den Laden vor 2 Jahren zu übernehmen und daraus einen ganz eigenen Buchladen zu machen, in dem ganz spezielle, individuell ausgesuchte Bücher zu haben sind und damit an den alten Laden anzuknüpfen, aber auch ganz neue Akzente zu setzen. Ich habe Hiltrud Schipka und ihre Kolleginnen im Laden besucht, um mit ihnen über ihr Konzept zu sprechen. Das für die heutige Sendung. Aber hier ist erst einmal Johnny Mitchell, What I Want.

0: Joni Mitchell in den Bücherwelten. Von außen das schöne große Holzfenster zum Schlossplatz hin, innen im gleichen Stil alte Buchregale. Das ist der erste Eindruck von der Buchhandlung am Schlossplatz in Oldenburg. Ein Laden mit einer langen Geschichte, wie die Inhaberin Hedro Czepka erzählt. Fangen wir einfach mal mit der Geschichte auch des Ladens an. Hier war ja eigentlich mal ursprünglich ein anderer Buchladen schon sehr lange, wenn ich das richtig sehe, der Buchladen Tür, der, soweit ich das verstanden habe, immer einen Schwerpunkt auch juristische Bücher hatte, was ja mit der Region, wo es ist, auch zu tun hat. Und jetzt sind Sie eingestiegen. Was hat Sie dazu bewogen oder wie ist das überhaupt entstanden? Ein bisschen haben Sie es ja auf der Homepage schon beschrieben.
1: Ich glaube, es war im Sommer 2023 bin ich angesprochen worden, dass die Buchhandlung, die damals schon die Buchhandlung Tür war, aber nicht mehr zu Schweizer gehörte, sondern zu einem Hamburger Geschwisterpaar, schließen sollte zum Ende des Jahres. Und ich wollte eigentlich immer schon eine Buchhandlung übernehmen und dachte, super, toll, in Oldenburg, so eine schöne Buchhandlung, das mache ich. Und dann haben wir uns, mein Mann und ich, haben wir uns ganz viel gekümmert. Und dann ist es soweit gekommen, dass ich im Januar 2024 hier eben die Buchhandlung eröffnen konnte. Und aus verschiedenen Gründen habe ich sie dann eben nicht mehr Buchhandlung Tür genannt, sondern Buchhandlung am Schlossplatz.
0: Und die Gründe wollen Sie nicht unbedingt nennen?
1: Ich hätte den Namen Tür kaufen müssen und das wollte ich nicht. Und dann dachte ich, das Geld kann ich sparen und stecke das lieber in die Bücher.
0: Können Sie ein bisschen beschreiben, was war die Grundidee dieses Ladens? Er hat sich ja doch verändert, wenn man ihn von früher kennt.
1: Tür war ja eine Fachbuchhandlung für Jura, also eine Buchhandlung mit einem juristischen Schwerpunkt. Und weil sich so viel auch im Bereich Jura, Recht verändert hat, haben wir diesen Schwerpunkt in dem Sinne nicht mehr. Wir verkaufen juristische Fachliteratur. Wir bestellen juristische Fachliteratur, das ist kein Problem, aber es ist nicht mehr so unser Schwerpunkt. Unser Schwerpunkt ist die Belletristik, sind Krimis, sind Kinder- und Jugendbücher, sind eigentlich im weitesten Sinne schöne Bücher. Bücher, die wir toll finden, von denen wir denken, okay, wir möchten die gerne verkaufen an viele nette Kundinnen und Kunden. Das ist sozusagen unser Schwerpunkt.
0: Nun müssen Sie das, glaube ich, ein bisschen noch umschreiben, weil schöne Bücher kann man ja unterschiedlich definieren. Und ja, und es gibt ja unendlich viele, jeder weiß das, unendlich viele Bücher. Wonach richtet sich das, was Sie aussuchen?
1: Also wir suchen Bücher schon danach aus, dass sie weitestgehend anspruchsvoll sind. Wir suchen Bücher danach aus, was wir selber gut finden. Wir suchen Bücher danach aus, was vielleicht auch im Gespräch ist, was gerade so auch so brennende gesellschaftliche Themen sind. Und schön ist natürlich immer relativ. Wir denken, okay, was könnte unsere Kundinnen und Kunden ansprechen? Was spricht uns selber an? Was können wir gut verkaufen? Was sind, hinter welchen Büchern können wir stehen? Das ist sozusagen, danach suchen wir Bücher aus.
0: Vielleicht ist es einfacher, wenn Sie es versuchen, an einem Beispiel mal zu erläutern oder an ein paar Beispielen.
1: Ich glaube, ich hole einfach mal was her.
0: Ja, Sie haben jetzt eine ganze Reihe von Büchern zusammengetragen. Vielleicht können wir daran so ein bisschen zeigen, was diese Buchhandlung ausmacht. Was haben Sie das so etwas aufgeteilt nach Gattungen sozusagen? Was wäre denn die erste Gattung?
1: Also das gehört zum Beispiel in den Bereich Belletristik. Das ist ein Roman von einem englischen Autor, der schon nicht mehr lebt. Und es ist ein ganz besonderes Buch, weil es also eine schöne Sprache hat. Also das findet man, hoffe ich, nicht überall. Und es hat uns einfach beeindruckt vom Thema her, von der Sprache her. Und wir finden es eben auch schön, Titel zu haben von Autorinnen und Autoren, die nicht mehr leben, die aber trotzdem dann gut sind. Vielleicht nochmal neu

0: übersetzt wurden oder neu entdeckt wurden. Das wäre sozusagen dafür ein Beispiel. Dann nehmen wir auch gerne Bücher aus kleineren Verlagen, jetzt hier zum Beispiel aus dem Dörlemann Verlag von einer dänischen Autorin, fanden wir vom Inhalt spannend, vom Äußeren spannend, und deshalb haben wir das zum Beispiel ausgewählt. Dann haben wir den Leon Engler, Botanik des Wahnsinns, fanden wir auch vom Cover her schön. Wir durften letztes Jahr den Büchertisch zur Lesung machen, das hat uns beeindruckt. Das gehört zum Beispiel so in unsere Richtung. Natürlich auch der neue Florian Illies, sowas haben wir dann einfach auch.
1: Aber wie, wenn wir eine kurze Pause machen, wie kommen die zustande? Es klingt jetzt so, als hätten Sie diese Bücher alle gelesen, aber das ist ja fast unmöglich, das alles vorher gelesen zu haben, bevor es in den Laden kommt. Mhm. Wie funktioniert das?
0: Also wir bekommen Vorschauen zweimal im Jahr, im Frühjahr und im Herbst, in denen alle Verlage ihre Bücher zeigen, beschreiben, und wir suchen dann aus diesen Vorschauen die Bücher aus, von denen wir denken, sie könnten zu uns in den Laden passen. Es gibt so Verlage, da wissen wir gleich, okay, wir nehmen alles aus dem Verlag, weil sich das bewährt hat. Bei anderen Verlagen gucken wir. Also wir suchen wirklich mithilfe dieser Vorschauen die Bücher aus.
1: Und einige, habe ich den Eindruck, die haben sie schon gekannt, weil sie älter sind und nochmal neu aufgelegt worden sind. Oder
0: sie werden neu aufgelegt, also es gab sie vielleicht noch gar nicht und sie sind vielleicht entdeckt worden. Und wir bekommen auch Vorab-Exemplare und können dann oft schon vorher in die Bücher hineinschauen.
1: Hedrud Czepka, Besitzerin der Buchhandlung am Schlossplatz, über einige Bücher, die das Profil des Ladens ausmachen. Damit Sie einen besseren Eindruck bekommen und eventuell nachschauen können, nenne ich Ihnen die bisher erwähnten Titel. Robert Sandrick Cherrys Buch ist in England bereits 1936 erschienen und auf Deutsch heißt es jetzt Vor uns die Zeit. Übersetzt von Rainer Moritz hat es der Unionsverlag veröffentlicht. Weiter hat Hedrud Czepka erwähnt Verserinsel von Helle Helle aus dem Dörlemann Verlag und Leon Englers Botanik des Wahnsinns bei Dumont erschienen. Schließlich vom Erfolgsautor Florian Illies Träume aus Feuer, der Alchemist von der Pfaueninsel. Der Verlag heißt ebenfalls Pfaueninsel. In der Pause, bevor wir versuchen, uns noch weiter dem Profil der Buchhandlung zu nähern, ist hier Laila Bialy, My Funny Valentine, aufgenommen 2023.

0: Laila Bialy in den Bücherwelten auf Oldenburg 1. Ich bin heute zu Gast in der Buchhandlung am Schlossplatz, die vor 2 Jahren neu gegründet wurde. Mit Buchbeispielen versucht die neue Inhaberin Hiltrud Schepka ihren Laden zu kennzeichnen. Nun haben wir jetzt, glaube ich, im Wesentlichen kurz gesprochen über Romane oder Belletristik. Mhm. Sie haben aber hier noch mindestens 2 andere Stapel.
1: Genau, wir haben noch Sachbücher. Wir haben viel auch Biografien, zum Beispiel jetzt ganz aktuell eins über Ingeborg Bachmann, zum Beispiel eins über Landwirtschaft, wo wir auch denken, okay, das ist ein Thema, das könnte viele interessieren. Und auch ein Wirtschaftsbuch. Wir haben eben auch eine Abteilung Wirtschaft und versuchen da auch immer viele Bücher zu haben.
0: Aber das ist ja jetzt ein weites Spektrum, wenn ich mir vorstelle, Ingeborg Bachmann und die Landwirtschaft passt ja eigentlich nicht zusammen. Wo ist das Gemeinsame? Oder wo, da muss es ja eine Verbindung geben.
1: Dass es aktuelle Themen sind, Themen, die im Moment im Gespräch sind. Danach wählen wir dann auch aus. Oder eben auch was uns einfach so interessiert, wo wir denken, okay, das möchten wir jetzt hier im Laden haben. Wir können uns das gut vorstellen.
0: Und das funktioniert ja offensichtlich zumindest 2 Jahre lang schon ganz, ganz gut. Ja. Das heißt, Sie haben offensichtlich Ihre Kundinnen schon oder Kunden damit schon angesprochen. Oder ist das aus dem Zusammenhang, wo Sie jetzt diese Kundinnen und Kunden schon mitgebracht haben, weil sie von früher irgendwo kannten?
1: Also es gibt Kundinnen und Kunden, die waren auch schon in der Buchhandlung Tür, und es gibt aber auch sozusagen neue Kunden und Kundinnen. Und es ist immer auch ein Ausprobieren. Wir bestellen Bücher und gucken, okay, verkaufen wir die, haben wir Interessentinnen und Interessenten dafür oder nicht? Und das kann sich auch ganz schnell wieder ändern.
0: Ja, Sie sprechen so optimistisch, aber es ist ja eher ein Sonderfall, dass es neue Buchhandlungen gibt. Die werden ja eher geschlossen, als dass sie aufgemacht werden. Ich versuche immer noch zu verstehen, wo das Besondere bei Ihnen ist, dass es möglich war, das jetzt aufzubauen und Sie offensichtlich eine Perspektive in die Zukunft auch haben.
1: Das Besondere ist natürlich auch, dass diese Buchhandlung Inhaberinnen geführt ist und zu keiner Kette gehört. Das Besondere ist auch das Haus, in dem sich die Buchhandlung befindet, mit den schönen alten Regalen. Das Besondere ist auch die Atmosphäre, die hier entsteht. Und das Besondere sind natürlich auch die Bücher, die wir dann ebenso sorgfältig auswählen aus verschiedenen Gattungen. Das ist, glaube ich, das, was diese Buchhandlung auch so ausmacht.
0: Und ich habe, als ich hier durchgegangen bin vor einer Weile, ist mir sehr ins Auge gefallen, dass Sie ja die Bücher anders präsentieren, sonst stehen sie alle in der Reihe. Und bei Ihnen sind sie offen, als ob sie sich öffnen zum Leser. Dadurch hat es aber ja den Nachteil, dass weniger Bücher dahingestellt werden können. Also es ist nicht so rationiert. Das ist vermutlich Absicht. Was bezwecken Sie damit?
1: Wir möchten gerne, dass die Bücher von vorne gesehen werden und nicht nur mit dem Rücken, weil Bücher, die man von vorne mit dem Cover anschaut, eine ganz andere Wirkung haben und viel, viel mehr auffallen und Kundinnen und Kunden viel mehr ansprechen, als wenn sie nur mit dem Rücken im Regal stehen. Also wir möchten einfach, dass die Bücher Aufmerksamkeit bekommen.
0: Ja, das verstehe ich, aber es ist ja dann auch eine Platzfrage. Dann können Sie ja sehr viel weniger Bücher hinstellen.
1: Ja, genau. Ja, das ist so.
0: Das nehmen Sie in Kauf.
1: Das nehme ich in Kauf, ja.
0: Okay. Jetzt sind hier noch einige Bücher, wo ich etwas die Übersicht verloren habe, welche wir schon erwähnt haben und welche nicht.
1: Die haben wir alle schon?
0: Ja, da ist jetzt ein Stapel Kinderbücher, Nummer 2.
1: Genau. Wir haben auch Kinderbücher, zum Beispiel aus dem Kalmenmara Verlag. Das ist auch ein unabhängiger Verlag. Und der stellt Kinderbücher eben auch sehr umweltfreundlich her. Das finden wir auch sehr gut. Und deshalb unterstützen wir den Verlag und haben jedes Jahr auch so eine kleine Aktion aus dem Verlag. Und ganz neu, was ich auch sehr schön finde, sind unsere zweisprachigen Bilderbücher. Die haben wir jetzt neu aufgenommen und dachten, wir probieren es einfach mal. Das ist gut angenommen worden. Und wir werden also weiterhin auch zweisprachige Bilderbücher im Angebot haben.
0: Und da haben Sie auch ein Publikum, was sind das für Sprachen? Englisch erstmal, oder?
1: Also wir haben Englisch, war das Arabisch, Ukrainisch, Französisch, Italienisch. Also das sind dann die Sprachen, die wir haben.
0: Es ist nicht zum Sprachenlernen, sondern...
1: Also es ist nicht zum Sprachenlernen gedacht, sondern es ist wirklich für Eltern oder für Familien gedacht, die ihre Kinder auch zweisprachig aufwachsen lassen.
0: Auch hier wieder die angesprochenen Titel. Das eine ist über die österreichische Schriftstellerin Ingeborg Bachmann, zu deren 100. Geburtstag unlängst zahlreiche Bücher erschienen sind. Hiltrud Schepka erwähnte, zwei Menschen sind in mir, die Biografie Ingeborg Bachmanns von Andrea Stoll aus dem Piper Verlag. Außerdem sprach sie über zwei Kinderbücher aus kleineren Verlagen. Einmal Das krasseste Tier der Erde von Kai Lüftner und Friederike Ablangen aus dem Kalme-Mara Verlag und das zweisprachige Buch Mo von Paul Wollett und Claudia Trindade, erschienen im Kleine-Leute-Verlag.

0: Der Geiger Mark Feldman und seine Gruppe in den Bücherwelten auf O1. Marie Flessner ist eine der drei weiteren Buchhändlerinnen, die in der Buchhandlung am Schlossplatz in Oldenburg arbeiten. Sie erzählt von den Ideen des Ladens und über die Brücken zwischen Buchladen und der Stadt draußen. Sie haben, wenn ich das richtig sehe, auch Kochbücher und da haben Sie jetzt zwei da.
1: Genau, beziehungsweise ich habe hier mal noch aus zwei weiteren Sparten Bücher rausgesucht, und zwar einmal das Thema Garten als auch das Thema Kochen. Also wir haben immer ein voll ausgestattetes Regal mit zum Beispiel Gartenbüchern. Hier hätte ich zum Beispiel jetzt mal Pracht und Idylle, eine Bilderreise durch Schlösser und Gärten in Deutschland. Das wäre dann so ein Bildband. Hat auch in diesem Jahr den Gartenbuchpreis gewonnen für bestes Buch als Gartenreiseführer. Wir haben aber auch ganz viel rund um Garten. Wie legt man Garten an? Was braucht man für ein Hochbeet oder wenn man nur einen kleinen Balkon hat? Also auch da ist für jeden irgendwie was dabei. Dann haben wir natürlich auch schöne Kochbücher. Das ist auch mit in meinem Ressort. Und ich habe hier jetzt mal den Markttag, Kochen mit dem, was gut ist, Rezepte frisch vom Wochenmarkt rausgesucht, weil hier nebenan ist ja auch immer der Wochenmarkt, als auch auf dem Pferdemarkt ist ja auch der berühmte Wochenmarkt. Und ich fand, das passte jetzt ganz, ganz gut zu Oldenburg. Aber auch da haben wir eine vielfältige Auswahl von Kochbüchern aus aller Welt. Also wir haben jetzt gerade eins da, da geht es um pakistanische Kost. Wir haben was aus Griechenland, aus Schweden, aber dann eben auch saisonale Rezeptbücher oder nur zum Backen. Alles rund ums Kochen. Und da legen wir auch immer großen Wert, dass das eben schön gestaltet, hochwertige Bücher sind. Und ja, wir haben zwar nicht so eine große Auswahl, aber dafür finde ich eine ganz besonders schöne.
0: Okay. Ja, wäre das so ein Überblick über die Bücher und die Art der Bücher, die Sie haben? Oder fehlen da noch Schwerpunkte? Und wenn wir jetzt ein bisschen noch zu dem, was so drumherum passiert. Sie haben ja auf der einen Seite durchaus ein digitales Angebot. Das stört Sie nicht, weil manche ja sagen, das sind Bücher und die sollen nicht digital jetzt verunstaltet werden, sagen wir mal. Also, aber auf Ihrer Homepage hatte ich den Eindruck, dass Sie die Leute ja auch einladen, sich mit dem Digitalen, also dazu zu greifen, und Tolino und so weiter wird ja auch erwähnt.
2: Also wir haben ja einen Online-Shop, den Genia-Lokal-Shop, und über diesen Shop kann man zum Beispiel dann auch E-Book-Reader kaufen und auch die E-Books. Und ich finde nicht, dass sich das ausschließt. Ich finde, man kann gut einfach sozusagen die Papierversion verkaufen und eben auch die digitale Version, weil es entweder unterschiedliche Menschen sind, die das kaufen, oder es gibt Menschen, die kaufen sowohl die Bücher in der Papierform als auch die Bücher in der digitalen Form einfach als Ergänzung. Und das finde ich schon ganz schön, dass es beide Möglichkeiten gibt.
0: Und Ihre Homepage, da wo man die Bücher suchen kann, die ist ja nicht nur von Ihnen, sondern Sie greifen auf ein anderes System zurück. Mhm. Und was ist das denn, ein System unabhängiger Buchhändler oder was ist es?
2: Wir gehören zu einer Genossenschaft und diese Genossenschaft hat eben einen Online-Shop, auf den wir zugreifen können.
0: Das heißt, es ist jetzt nicht speziell Ihre eigene. Aber bei dem Drumherum meine ich auch ein bisschen, dass Sie auch Veranstaltungen machen und nicht nur um 18 Uhr zumachen, sondern da kommt immer noch auch was zusätzlich. Was ist denn das jetzt vielleicht auch in nächster Zukunft?
2: Also wir haben auf jeden Fall unsere Veranstaltungsreihe Einschließen und Genießen. Da gibt es dann verschiedene Termine, wo man sich dann nach Ladenschluss sozusagen einschließen lassen kann und hier in der Buchhandlung stöbern kann, auch zu verschiedenen Themen. Dann haben wir Lesungen. Wir haben jetzt so eine kleine Sommerpause, aber im Herbst geht es weiter mit Lesungen. Und geplant haben wir eigentlich, dass das auch im nächsten Jahr weitergeht, sowohl mit den Lesungen als auch mit dem Einschließen und Genießen. Wir machen zum Beispiel auch Verlagsabende. Das hatten wir jetzt gerade im Frühjahr mit einem kleinen Verlag. Wir kooperieren mit verschiedenen Organisationen. Das machen wir im Herbst auch nochmal mit einer Lesung. Und wir machen zum Beispiel auch Büchertische bei Veranstaltungen. Und wir sind offen für verschiedene Aktionen und Veranstaltungen.
0: Würden Sie denn jetzt noch ein bisschen was zu sagen zu Ihrer Perspektive, die Sie haben mit dem Laden. Wir haben das schon eben ein bisschen angesprochen. Ich bin immer sehr erstaunt, wenn ein Buchladen jetzt wieder neu anfängt. Ich finde das sehr, sehr mutig. Wie sehen Sie denn Ihre Zukunft? Soll sich da was ändern? Soll das erstmal so bleiben oder kann es so bleiben?
2: Also meine Zukunft sehe ich natürlich positiv. Das ist klar. Und ich hoffe einfach, dass es weitergeht. Also bis jetzt ist alles völlig in Ordnung. Wir haben ganz tolle Kundinnen und Kunden, die uns richtig, richtig gut unterstützen. Wir werden weiterhin Veranstaltungen machen. Wir werden weiterhin im Gespräch bleiben. Und dann hoffe ich, dass das einfach positiv und gut weitergeht. Wir haben einen Lesezirkel, der ja eben auch nochmal so Kundinnen und Kunden bindet. Und wir hoffen einfach, dass wir positiv im Gespräch bleiben.
0: Und haben Sie denn auch Kooperation mit anderen Buchläden in Oldenburg oder ist das mehr, wenn, dann überregional?
2: Also noch haben wir keine Kooperation mit Buchhandlungen hier in Oldenburg. Das wäre natürlich schön, wenn man da so verschiedene Dinge nochmal machen könnte. Das ist aber auch immer sehr zeitintensiv und im Moment konzentrieren wir uns hier noch darauf, dass es hier bei uns gut funktioniert. Was mir noch einfällt, ist, dass es gibt einen Podcast vom NDR, der heißt Eat, Read, Sleep. Und die Hosts dieses Podcasts haben eine Aktion entwickelt, um unabhängige Buchhandlungen zu stärken. Und man kann bei uns in der Buchhandlung so einen kleinen Buchladenpass erwerben und kann einen Stempel dazu bekommen und kann dann mit diesem kleinen Pass auch noch in andere unabhängige Buchhandlungen gehen und sich da Stempel holen lassen. Und am Ende kann man auch noch etwas gewinnen. Und ich finde, es eine ganz tolle Aktion von Eat, Read, Sleep.
0: Marie Flessner und Hiltrud Schepka von der Buchhandlung am Schlossplatz in Oldenburg, die vor etwa 2 Jahren in den Räumen der ehemaligen Buchhandlung Tür gegründet wurde.

Das war Sandra Weigel, die Tochter von Helene Weigel, der Schauspielerin, bekannt aus dem ehemals Bertolt-Brecht-Theater am Schiffbauerdamm in Berlin. Sandra Weigel experimentiert mit verschiedenen Gattungen von Musik, die sie zusammenbringt. Hier Musik rumänischer Roma in Kombination mit dem Ensemble des japanischen Jazz-Avantgarde-Ensembles von Shoko Nagai. Und natürlich der faszinierenden Stimme von Sandra Weigel. Sie hören die Bücherwelten auf Oldenburg 1. Und das hier ist Ricky Lee Jones.

Zum Schluss möchte ich Ihnen noch ein ganz spezielles Buch vorstellen, das im letzten Herbst erschienen ist. Parallel zu der Öffnung der großen Datenbanken, die Auskunft darüber geben können, welche unsere Verwandten bis 1945 womöglich Mitglieder der NSDAP gewesen sind, parallel dazu ist ein Buch erschienen, das ganz anders ist und einem näher geht als nur eine Aktennotiz mit Mitgliedsnummer. Die Autorin und Illustratorin Claudia Fratz ist weitergegangen. Sie hat sich auf die Spuren ihrer Familie und vor allem ihrer Großmutter begeben, die mit ihrem Mann eine Gärtnerei in Potsdam-Babelsberg betrieben hat. Claudia Fratz hat sich gefragt, welche Rolle denn ihre Großmutter im Dritten Reich gespielt hat. Ausgangspunkt war ein Karton voller Fotos, den sie nach dem Tod der Großmutter fand. Davon angeregt hat sie sich auf die Suche begeben. So sind weitere Bilder und Dokumente aufgetaucht, die sie jetzt zu einem Buch zusammengebracht hat. Wie eine tickende Bombe unter uns, heißt es. Es enthält auf der einen Seite viele der Bilder und Dokumente, die sie gefunden hat. Auf der anderen Seite stehen aber kurze Kommentare und vor allem Fragen. Fragen, die zu den Bildern passen. So sieht man auf der einen Seite zum Beispiel eine fröhliche Großfamilie. Drei Generationen, die sich brav für den Fotografen aufgestellt haben. Gegenüber im Buch steht nüchtern, wann genau kam die gefährliche Weltanschauung der Nazis in dein scheinbar sorgenfreies Leben mit Opa? Manchmal sind die Fragen noch knapper, immer aber bleiben sie ohne Antwort. Es sind Fragen, die, wie der Untertitel sagt, ich meiner Oma gerne noch gestellt hätte. Natürlich bringen die Bilder auch nette Erinnerungen zutage. Entscheidend aber ist das klamme Gefühl, das die Autorin vermittelt, vor allem dadurch, dass Text und Bild sich gegenüberstehen. Und vielleicht kommt das nebenbei auch gut an bei Jugendlichen, die inzwischen gewohnt sind, mit Bildern zu kommunizieren, auf Instagram oder Facebook. Bild und Text in diesem Buch könnten sie erreichen und vielleicht sogar nachdenklich machen. Claudia Fratz, wie eine tickende Bombe unter uns. Fragen, die ich meiner Oma zu ihrem Leben während der NS-Diktatur 1933 bis 1945 gerne noch gestellt hätte. Erschienen im Ariella Verlag in Berlin. Im gleichen Verlag kam auch letztes Jahr von Claudia Fratz das Kinderbuch heraus »Ich war Eva Diamant« über die Auschwitz-Überlebende Eva Sepesi. Und hier sind die alten Lieder mit dem Singer-Songwriter Daniel Kahn.

Mit Daniel Kahn geht die heutige Sendung allmählich zu Ende. In den nächsten Bücherwelten spreche ich über Buchempfehlungen aus der Buchhandlung Libretto. Gleiche Welle, gleiche Zeit. Bis dahin sagt Tschüss, Thomas Kleinspin. Kommen Sie gut durch die Hitze.

0: 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Jetzt geht es weiter mit Next. Sendeverantwortlich ist Thorsten Hengst.
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3: Hallo und willkommen zu einer neuen Ausgabe von Next, sendeverantwortlich unter Mikrofon wieder Thorsten Hengst. Heute wieder unter dem bewährten Motto, let the music do the talking. Eine Stunde Musik total, ohne Worte und jegliche Störungen. Viel Spaß dabei.

Moin und herzlich willkommen zu einer neuen Ausgabe von Sound und Vision. One Hot August Night haben wir hier in Oldenburg. Also das ist die August-Ausgabe von Sound und Vision bei freundlichen 30 Grad hier bei mir im Studio. Das hat sich heute nochmal richtig aufgeheizt. Und ich habe mir schon ein bisschen Eis und ein paar gekühlte Getränke mitgebracht für die nächsten 3 Stunden. Ich hoffe, ihr sitzt auch irgendwo schattig und kühl und habt auch ein paar eiskalte Erfrischungen für euch bereitgestellt für diese Sendung. Es gibt neue Musik, wir haben es ja gerade schon gehört, ein ganz typischer Sound für Sound und Vision. Das ist Musik vom neuen Album von Pain Gain gewesen, das stelle ich euch gleich vor. Vorher nochmal die Richtung, natürlich neue Musik in den nächsten 3 Stunden, immer mal wieder unterbrochen von einigen Filmtipps und dazu gehöre ich auch die Verlosung für euer Heimkino. Da habe ich wieder ein paar ganz interessante Streifen rausgesucht und dann gibt es natürlich auch die Möglichkeit der Sendung online zu folgen, also in den sozialen Netzwerken bei Blue Sky, bei Instagram und bei Facebook, wenn ihr da mal reinschauen möchtet, da könnt ihr auch gerne Hallo sagen. Und ansonsten gibt's alle wichtigen Infos auf meiner Homepage unter soundundvision.org. Da gibt's dann später auch die Playlist zum Nachlesen und auf der Mixcloud unter Sound und Vision findet ihr die ganze Sendung nochmal zum Nachhören und auch die letzten Ausgaben jeweils nochmal. Ja, ein heißer Abend hier in Oldenburg zumindest. Für mich war es auch ein heißes Wochenende. Ich war beim Wattenschlickfest in Dangers. Das waren 3 schöne, aber auch sehr lange Tage. Wir haben da weit über 20 Interviews geführt, Live-Radio gemacht hier bei Oldenburg 1 im Tagesprogramm. Den ganzen Samstag 7 Stunden insgesamt, haben auch Konzerte übertragen und ein paar von den Interviews sind auch relevant für Sound und Vision. Da gibt es vielleicht dann auch noch das ein oder andere, was dann später auf der Homepage erscheinen wird oder bei Oldenburg 1 im Programm irgendwo auftaucht. Kann sein, dass ich da nochmal das ein oder andere von erwähne in der heutigen Sendung. Zu Beginn, ich hatte es schon gesagt, ein Album eines Bandprojekts, eines Gemeinschaftsprojekts, einer neu gegründeten Formation, Pain Gain heißen die. Das Album heißt genauso. Das Album von ihnen ist am 10. Juli auf Play It Again Sam, auf Pias rausgekommen. Und hinter Pain Gain, da stecken die Sängerin Chloe Call vom australischen Elektropop-Duo Chloe, der australische DJ und Produzent Swim, alias Hamish Lefebvre, der in London lebt und arbeitet und seit 2024 schon 2 Platten herausgebracht hat, und Samuel Cook, alias Crushed, da wird das E wie eine 3 geschrieben hinten, der kommt ebenfalls aus Australien, also alle 3 von Down Under, und während sie einzeln bei den genannten Projekten eher im Bereich elektronischer Pop, Indie, Dancefloor vielleicht sogar

dann. Das ist ja wirklich ein sehr dunkelgrünes Vinyl. Da muss man schon die richtigen Lichtverhältnisse haben, um das nicht für schwarz zu halten. Also, sehr schön das Ganze. Pain Gain heißt dieses neu gegründete Trio. Und das zweite Stück, was ich rausgesucht habe für euch, das heißt Turning Point.

Love You Right, das ist neue Musik von Beth Orton hier live bei Sound und Vision in der August-Ausgabe. The Ground Above heißt das neue Album der britischen Musikerin und Komponistin. Beth Orton ist ja bekannt geworden, eher so ein bisschen in dem Bereich Dream Pop, teilweise auch Trip-Hop sogar. Folktronica hieß das mal eine Zeit lang, also da, wo sich so Folky-Elemente, akustische Parts mit leichter Elektronik gepaart haben. 1996 ist bereits ihr erstes Soloalbum Trailer Park rausgekommen. Sie war in der Zeit auch die Stimme beispielsweise für William Orbit oder die Chemical Brothers, hat sich später in ihrer Karriere immer wieder aus Krankheitsgründen zurückgezogen, bis ihr irgendwann auch mal eine richtige Diagnose gestellt wurde und sie dann mit Medikamenten auch weiterarbeiten konnte, kreativ sein konnte, hat dann so eine Art Comeback gehabt. 2016 hatte ich hier das Album Kid Sticks vorgestellt. Das ist auch schon 10 Jahre her wieder, unglaublich. Und auch die letzte Platte von ihr, Weather Alive, habe ich 2022 euch hier in der Sendung präsentiert. The Ground Above ist nun ihr 9. Studioalbum. Die Themen sind sehr persönlich, wie der Umgang mit der Krankheit Morbus Crohn. Das ist nämlich das, was sie so lange geplagt hat und immer noch plagt, also das Leben und das Überleben damit. Aber es geht auch um ihre Familie, ihre Rolle als Mutter beispielsweise und viele andere Dinge. Und manchmal, wenn auch ein bisschen abstrakt, geht es auch um Politik und um den Zustand der Welt. Die Gäste auf dem Album sind zahlreich und handverlesen und spiegeln ein bisschen auch die Wertschätzung wider, die Beth Orton als Künstlerin von ihresgleichen, von ihren Peers erfährt. Mit dabei sind unter anderem Adrian Utley von Portishead, der Ambient-Gitarrist und Brian Eno, Kollaborateur Leo Abrahams, der amerikanische Soul-Sänger Nick Hakim, Produzent Dave Okumu, ehemals The Invisible, und der amerikanische Multi-Instrumentalist Shahzad Ismaili beispielsweise, der wirklich schon mit allen gespielt hat, von Yoko Ono über Bob Dylan bis hin zu Anna von Hauswolf und Death in Vegas. Und das sind ja nur ein paar von denen, die dort auf dem Album zu hören sind. Also durchaus illuster besetzt das Ganze. Ich habe noch ein zweites Stück natürlich rausgesucht von Beth Orton, von ihrem neuen Album. Und das Stück heißt Cigarette Curls.

Das ist Musik, die ja auch gut in den späteren Teil dieser Sendung, der ja eher von experimenteller Musik, Ambient, Neoklassik und elektronischen Sounds geprägt ist, natürlich prima reingepasst hätte, aber jetzt ist mir Poppy Aykroyd so ein bisschen nach vorne gerutscht. Und hier passt es ja auch ganz gut hin, direkt im Anschluss nach Beth Orton. Liminal heißt das neue Album der britischen Komponistin, Violinistin und Pianistin Poppy Aykroyd, ist auf dem Label One Little Independent rausgekommen. Das ist ja ein Label, was Björk vor langer Zeit mal gegründet hat. Schimmer haben wir da gerade gehört. Poppy Aykroyd komponiert Musik irgendwo zwischen Ambient und Klassik oder Neoklassik, wenn ihr möchtet. Sie schreibt aber auch Musik für Filme, vor allem für Dokumentationen. Und sie produziert auch immer wieder Musik für Tanzproduktionen, für Ballettproduktionen. Das, was wir gerade gehört haben, kann man sich ja auch ganz gut auf einer Theaterbühne oder zum Ballett beispielsweise vorstellen. Sie ist zudem dann noch auch ein Teil der Live-Besetzung des Hidden Orchestras aus Schottland. Ich glaube, das hatte ich ja auch schon mal mit einer Platte in der Sendung vorgestellt. Ihr letztes Album Pause ist 2021 erschienen. Auch das gab es hier schon in der Show. Das war ja 2021 ein rein akustisches Album, also 10 Solo-Klavierstücke. Jetzt auf der neuen Platte stehen wieder Klavier und Violine zusammen im Mittelpunkt. Und dazu kommen, wie gehört, die für sie oft typischen elektronischen Elemente, die mal stärker und mal etwas versteckter eigentlich auch immer in ihren Kompositionen auftauchen. Liminal heißt ja grenzwertig oder besser gesagt an der Grenze zu etwas. So, das ist dieser ganz schmale Punkt, der kaum zu fassen ist. Und so heißt eben auch das neue Album. Es spiegelt eine, wie sie selbst sagt, chaotische Zeit in ihrem Leben wider, in der sie von allen gebraucht wurde. Geburten, Todesfälle, haben sich die Klinke in die Hand gegeben. Dann ist sie noch umgezogen in einen völlig neuen und ihr zuvor unbekannten Ort. Also da war viel Turmoil, viel Umbruch. Und all das reflektierte und verarbeitete sie in einem ungewöhnlich kurzen Kompositionsprozess von nur 3 Monaten. So lange hat sie nämlich für das neue Album gebraucht. Und dann kamen noch die Aufnahmen obendrauf in einem neuen Studio, also auch da eine neue Umgebung. Und die waren zum Teil von Improvisationen und zum Teil von einer sehr bewussten Nachbearbeitung im Mix geprägt. Also einerseits hat sie die Komposition nochmal aufgebrochen, andererseits hat sie auch später nach den Aufnahmen nochmal dran rumgedoktert. Das Ergebnis wirkt erstaunlich frisch und spontan, trotz dieser vielen Arbeit. Und sie geht natürlich auch keine Kompromisse in der kompositorischen Qualität ihrer Arbeit ein, bei allem Improvisieren und Nachbearbeiten. Im November ist sie damit auf Tour in Deutschland, da spielt sie 6 Konzerte. Das ist ganz schön viel für eine Komponistin von ihrem Rang. Von uns aus gesehen am nächsten ist sie dann am 13.11. in Hamburg und am 14.11. in Hannover. Poppy Aykroyd.

Neue Musik aus Neuseeland von den Wales. Fragile World heißt das neue Album. Ist am 19.06. auf V2 Records oder V2 Records rausgekommen. Und schon das 8. Album dieser Gruppe. 2001 gegründet vom Sänger und Gitarristen Finn Andrews. Der Sohn von Barry Andrews, einer der Mitbegründer von Ecstasy in den 70er Jahren, also der Band. Und der hat auch neben Ecstasy natürlich schon Musik mit Iggy Pop und mit Brian Eno gemacht und mit vielen aus dieser Zeit. Und aufgrund dieses talentierten Vaters war dementsprechend auch der Sohn schon früh an Musik interessiert, hat als Teenager seine ersten eigenen Songs geschrieben. Letztes Jahr hatte ich die Band schon hier in der Sendung. Im Januar ist nämlich erst ihr Album Asphodels erschienen mit Songs, die zum Teil von Gedichten inspiriert waren, also von Federico Garcia Lorca, von Ted Hughes oder von Louis McNice aus Spanien, Großbritannien und Nordirland respektive. Und das ist jetzt dann doch nur anderthalb Jahre später schon wieder eine neue Platte gibt, ist schon sehr respektvoll, finde ich. Die Songs waren zum Teil aber auch schon ein bisschen länger fertig, muss man dazu sagen. Aber die Ausarbeitung der Komposition, die Instrumentierung und der letztlich finale Sound sind dann erst im Studio dazugekommen, in schnellen und intensiven Sessions. Die Musik der Wales erinnert an breitwandig düstere Ausnahmebands wie The National oder die Tindersticks. Das Songwriting selbst hat eine Nähe zu anderen großen Lyrikern aus Australien, also Nick Cave oder Hugo Reyes beispielsweise, kommen mir da in den Sinn. Auch wenn die Wales immer ein bisschen poppiger sind letztlich in der Ausführung. Ich frage mich auch manchmal, warum die nicht mindestens so groß wie The National geworden sind. Aber naja gut, vielleicht sind sie das ja sogar in einigen Teilen der Welt. Auf dem neuen Album ist auch weniger von der durch die Gedichte geprägten lyrischen Schwermut des Vorgängers zu hören. Stattdessen schafft die Band hier durchaus poppig-cineastische Miniaturen. Obwohl das Grundthema einer zerbrechlichen Welt, also Fragile World, auch insgesamt etwas Doom und Gloom versprüht. Und damit sind sie auch live auf Tour, kommen später im Herbst, auch im November erst. Da sind sie an den üblichen Stellen zu finden, nämlich nur in den großen Städten, in denen die Konzerte immer stattfinden. Es gibt nämlich Konzerte in Berlin am 24. November und in Hamburg am 25.11. Auch da wird sich dann die Frage stellen, are you awake tonight? Hier sind nochmal die Wales aus Neuseeland.

Neue Musik von den Wales aus Neuseeland, Are You Awake Tonight, von ihrem aktuellen Album Fragile World. Jetzt gibt es hier in der heutigen Ausgabe von Sound und Vision den ersten Teil mit Filmtipps und Verlosungen für euer Heimkino. Ich glaube, das hatte ich schon lange nicht mehr, aber in dieser Sendung könnt ihr wirklich alle Filme, die ich vorstelle, auch gewinnen. Entweder als Mediabooks mit UHDs, Blu-rays, DVDs, was auch immer, oder Steelbooks oder als Blu-ray-Version, das sage ich dann dementsprechend auch nochmal bei jedem einzelnen Film mit dabei. Fangen wir mal an mit ein paar Filmen von Play-On Pictures. Als Mediabook neu erschienen ist JSA, Joint Security Area. Das ist ein Polit-Thriller aus dem Jahr 2000, gedreht in Südkorea von Park Chan-wook, der ja mit Oldboy dann international seinen Durchbruch hatte, auch mit Filmen wie Taschendieben auf großen Festivals zu sehen war. Und zuletzt, in der letzten Sendung, hatte ich ja seinen neuen Film No Other Choice hier vorgestellt. Mit dabei in der Hauptrolle ist Lee Byung-hun. Und das passt auch ganz gut, denn der hat auch tatsächlich die Hauptrolle im letztgenannten Film No Other Choice aus der letzten Ausgabe von Sound und Vision gespielt. Also die beiden haben sich hier wieder zusammengetan. Und JSA ist einer der ganz frühen Filme von Park Chan-wook. Der zweite Film, glaube ich, oder der dritte sogar. Die titelgebende Joint Security Area ist die Grenze zwischen Nord- und Südkorea. Also eine demilitarisierte Zone, ein Niemandsland zwischen den beiden Ländern unter der Aufsicht einer internationalen Kommission. Hier kommt es in diesem Film zu einem Zwischenfall, bei dem zwei nordkoreanische Soldaten erschossen werden. Und um eine diplomatische Krise oder Schlimmeres zu verhindern, wird eine Schweizer Ermittlerin mit koreanischen Wurzeln an den Ort des Geschehens geschickt. Der Film über das geteilte Korea war vor 25 Jahren ein absolutes Novum, denn er kommt ohne Polemik und ohne Propaganda aus und stellt sich nicht unbedingt auf eine der beiden Seiten, sondern erzählt stattdessen eine spannende Geschichte. Und der damals eben noch sehr junge Regisseur Park Chan-wook entschied sich auch für eine Weltpremiere an historischer Stelle, denn der Film wurde, und da kann ich mich selbst sogar noch dran erinnern, weil ich da war, 2001 im Wettbewerb der Berlinale gezeigt, und zwar im Premierenkino der Berlinale am Potsdamer Platz. Und der Potsdamer Platz ist ja ironischerweise selbst eine demilitarisierte Sicherheitszone gewesen. Denn als dieser Film dort aufgeführt wurde, 2001, ist Deutschland ja erst knapp über 10 Jahre wiedervereinigt gewesen. Also, an dieser Stelle hat er bewusst seinen Film über Nord- und Südkorea gezeigt. Und dieser Film spiegelt auch die Sehnsucht vieler Koreaner nach einer ähnlichen Art von Wiedervereinigung wider. Aber in der Realität, so wie wir Nord- und Südkorea heute ja auch noch sehen und wie es dort scheinbar aussieht, ist das wirklich noch in weiter Ferne. Da müsste schon ein Wunder geschehen. Aber das hat man über die deutsch-deutsche Wiedervereinigung ja auch noch bis in die 80er Jahre hinein gesagt. Die Musik zu diesem Film stammt von Bang Yoon-suk und Cho Jung-wook. Der Letztere ist auch so eine Art Stammkomponist für Park Chan-wook, hat schon zahlreiche, ich würde sogar sagen die meisten seiner Filme mit Musik versorgt. Es gibt zahlreiche Extras, vor allem klassische Dokumentationen aus der Entstehungszeit oder aus der Zeit der frühen DVD-Veröffentlichung. Interviews sind da auch mit drauf und ein Audiokommentar des gesamten Teams. Und zum Teil wird da eben auch auf die Weltpremiere in Berlin eingegangen und es sind auch ein paar Bilder von der damaligen Berlinale in den Extras zu sehen. Dieser Film ist ein Mediabook mit der UHD und der Blu-ray und einer weiteren Blu-ray nur für die Extras. Dazu gibt es noch ein 20-seitiges Booklet vom Historiker und Filmkritiker Stefan Fasold, der ein Experte für das südkoreanische Kino ist und hier auch noch ein paar erhellende Einzelheiten liefern kann. Dazu gibt's noch eine Fotopostkarte als Gimmick. Den Film könnt ihr also gewinnen. Dann reisen wir noch weiter zurück in die Filmgeschichte. Es geht jetzt immer so ein bisschen rückwärts. Mit dem Film Cruising, am 28. Mai rausgekommen, auch bei Play-On Pictures. Ein Thriller oder wie der Regisseur William Friedkin sagt, ein Murder Mystery aus dem Jahr 1980 in Amerika gedreht. Friedkin natürlich einer der großen Regisseure der 70er Jahre im New Hollywood Action-Bereich unterwegs, aber mit Der Exorzist ja auch der Regisseur eines der ersten großen Blockbuster der 70er Jahre. French Connection, also Brennpunkt Brooklyn, hat er ja auch noch gedreht mit Gene Hackman. Und Leben
und Sterben in L.A., den habe ich euch ja hier auch schon vorgestellt, in der neuen Fassung als UHD. In der Hauptrolle bei Cruising ist Al Pacino zu sehen. Natürlich ein großer Star, bis heute ja im Kino und vor allen Dingen auch in den 70er Jahren ganz groß rausgekommen mit Der Pate und allen Filmen, die danach kamen. Die weibliche Hauptrolle spielt Karen Allen, eine meiner Lieblingsschauspielerinnen aus dieser Zeit. Unter anderem ja auch zu sehen in Jäger des verlorenen Schatzes von Spielberg und in John Carpenters Starman und auch in meinem absoluten Lieblings-Weihnachtsfilm-Bereich Komödie Scrooge, die Geister, die ich rief. Da spielt sie gegenüber von Bill Murray. Also die beiden sind hier zu sehen, aber Karen Allen hat nur ein, zwei Auftritte. Meistens geht es um Männer in diesem Film. Der Film erzählt die Geschichte eines verdeckten Ermittlers, der in der Schwulen- und Lederszene New Yorks in den späten 70er Jahren nach einem Serienkiller sucht. Dabei stellt er sich selbst und seine bisher sicher geglaubte heile und heterosexuelle Welt in Frage. Und zwar je tiefer er in den Underground von Fetisch und Sadomaso eintaucht. Der Film basiert locker auf wahren Begebenheiten. Es gab für Pacinos Rolle tatsächlich ein Vorbild, einen echten Ermittler, der Ähnliches erlebt hat und der das Filmteam während der Dreharbeiten beraten hat. Viele Szenen wurden in tatsächlich existierenden Bars und Locations gedreht und auch viele Männer aus der Leder-Community New Yorks waren als Statisten mit bei diesem Film dabei und haben das unterstützt. Deshalb bietet der Film faszinierende Aufnahmen einer Welt, die nur ein, zwei Jahre später mit dem Ausbruch von AIDS Anfang der 80er Jahre für immer verschwunden ist. Trotzdem war und ist der Film in der LGBTQ-Community und auch weit darüber hinaus umstritten, denn die stereotype Darstellung schwuler Männer als brutale Lederkerle war für viele zu negativ und hat schon während der Dreharbeiten zu Protesten und Demos geführt. Das hört man auch bei den Extras im Bonusmaterial. Also da wurde vor Ort gedreht und im Hintergrund ist ganz viel Lärm zu hören. Das musste später alles in der Postproduktion dann nachgeregelt werden mit dem Ton. Der Protest geschah auch nicht ganz zu Unrecht, denn eine realistische oder gar ausgewogene Darstellung queerer Lebenswelten hat Regisseur Friedkin natürlich nicht die Bohne interessiert. Er hat lediglich einen interessanten und aufsehenerregenden Background für seinen Thriller gesucht und auch gefunden. Wie gesagt, das umfassende Bonusmaterial dieser Veröffentlichung geht ausführlich darauf ein. Musik von Jack Nitzsche, eigentlicher Musikproduzent und Arrangeur, vor allen Dingen für Neil Young und Crazy Horse und viele andere aus den 70ern, aber auch immer mal wieder Filmmusikkomponist. Diesen Film gibt es in der neu restaurierten Fassung als Mediabook mit Blu-ray und einer extra Blu-ray, also noch keine UHD-Version. Mit dabei sind Audiokommentare, entfernte Szenen und zahllose Interviews und Dokumentationen. Fast 7 Stunden Bonusmaterial gibt es da zu gucken und zu hören. Also, da werdet ihr umfassend über alle Kontroversen rund um diesen Film aufgeklärt. Dazu noch ein 28-seitiges Booklet mit einem Text vom manchmal ja fast unvermeidlichen Professor Markus Stiegelegger, der ist auch mit dabei und auch dieses Mediabook von Cruising könnt ihr gewinnen. Etwas weniger kontrovers geht es im Jahr 1955 zu, und zwar in dem amerikanischen Abenteuerfilm Das Schloss im Schatten, jetzt auch bei Playon rausgekommen am 25. Juni, im Original Moonfleet unter der Regie von Fritz Lang, ja, einer der bekanntesten deutschen Filmregisseure mit den Geschichten um Dr. Mabuse und Metropolis, logischerweise später dann auch in den USA erfolgreich, auch Henker sterben beispielsweise. Hat ja damals schon während des Zweiten Weltkriegs angefangen, Filme in Hollywood zu drehen und ist dann ganz zum Schluss auch irgendwann mal wieder nach Deutschland zurückgekehrt. Tiger von Eschnapur und so weiter. Auch nicht gerade seine Sternstunden, auch wenn sie sehr bunt anzuschauen sind. Hier ist auch ein Film, der sehr bunt ist und der eher so im Bereich Abenteuerfilm angesiedelt ist. Ein bisschen ein Film, der bei Fritz Lang immer wieder übersehen wird. Es gab ihn in Deutschland noch gar nicht als DVD oder Blu-ray, sondern ich glaube nur in einer Fernsehausstrahlung, vielleicht auf Video. Und jetzt gibt es eben das neue Mediabook von Playon mit dem Film als Blu-ray und DVD. In der Hauptrolle Stuart Granger, den kennen wir als Old Surehand aus zahlreichen Karl-May-Verfilmungen, aber auch aus dem Fernsehen von den Leuten von der Shiloh Ranch oder später auch im Actionkino auf seine alten Tage bei Die Wildgänse kommen beispielsweise in der Starbesetzung.
neben Richard Burton und vielen anderen noch zu sehen. Der Film erzählt die Geschichte des weißen Jungen John, der im späten 18. Jahrhundert in dem südenglischen Dorf Moonfleet, was dem Film ja auch seinen Originaltitel gibt, nach seiner Familie sucht. Er findet den mysteriösen Edelmann Jeremy Fox, gespielt von Stuart Granger, von dem er annimmt, er könne sein Vater sein. Aber Fox hat ein düsteres Geheimnis, denn er ist gar kein Edelmann, sondern in Wahrheit ein skrupelloser Pirat und Schmuggler. Der Film erzählt von dem gemeinsamen Abenteuer der beiden und auch gleichzeitig die Geschichte einer Läuterung des Schmugglers und Diebs zu einem anständigen Vorbild und Vater. Für Lang war der Film eher eine routinierte Auftragsarbeit. In schönstem Technicolor erzählt er eine ganz klassische Abenteuergeschichte, die schön und üppig ausgestaltet ist, vor allem in den betörenden Farben der Bauten und des Make-ups und der Kostüme. Ein Hauch von Gothic, also dunkler Romantik, wird hier auch noch verströmt. Die Musik stammt von Miklos Rocha, der ja mit Ben Hur, El Cid und vielen anderen Monumentalwerken so richtig berühmt geworden ist. Wie gesagt, das erste Mal in Deutschland als Disc erhältlich, dazu noch ein paar kleine Dokus von der französischen Veröffentlichung und ein 20-seitiges Booklet von Tobias Hohmann ist da auch noch mit dabei. Gibt's als Mediabook mit Blu-ray und DVD, wie gesagt. Auch dieses Mediabook könnt ihr gewinnen. Und dann habe ich ganz zum Schluss von Playon hier nochmal zwei Märchenverfilmungen, Puppenspiele, Puppentrickfilme besser gesagt, von Jim Henson, nämlich Der dunkle Kristall und Die Reise ins Labyrinth, die jetzt in Neuauflagen und restaurierten Fassungen rausgekommen sind, teilweise sogar im Kino nochmal gelaufen sind. Also zumindest Der dunkle Kristall wurde auch in einigen Kinosälen wieder gezeigt. Bin mir nicht ganz sicher, ob das in Europa auch der Fall war, aber in Amerika auf jeden Fall. Die Filme sind ja chronologisch nacheinander gekommen. Der dunkle Kristall 1982 war der erste der beiden. Ein Fantasy-Puppentrickfilm, The Dark Crystal, den Jim Henson gemeinsam mit Frank Oz zusammen gedreht hat. Die beiden sind ja in den 70er Jahren berühmt geworden durch ihre Fernsehgeschichte schreibenden Serien Die Sesamstraße und Die Muppet Show, auch sehr erfolgreich natürlich hier in Deutschland gelaufen. Und da haben sie mit angefangen. Später sind sie dann eben auch ins Spielfilmfach gewechselt, Henson eben mit diesen beiden Puppenfilmen. Aber Frank Oz hat dann ja auch tatsächlich Realfilme, reguläre Spielfilme, Dramen und Komödien gedreht. Hier erzählt dieser Film, Der dunkle Kristall, von der Suche der beiden Gelflinge Jen und Kira, einer menschenähnlichen Spezies, nach dem dunklen Kristall. Der Legende nach muss ein Splitter des Kristalls diesem dunklen Kristall wieder zugeführt werden, um das dunkle Zeitalter zu beenden, in dem die beiden leben. Und sie haben eben diesen Splitter und suchen jetzt den Kristall. Die Welt, in der sie leben, wird von den brutalen und auch brutal hässlichen Skeksis regiert, die mit Angst und Schrecken die fiktive Welt des Planeten Thra, auf dem diese ganze Handlung spielt, beherrschen. Der Film gilt als Meilenstein des Puppenfilms, der erste lange Spielfilm mit handgesteuerten Puppenfiguren. Insgesamt 5 Jahre hat Jim Henson hier an der Umsetzung gearbeitet. Und der Lohn war ein internationaler Erfolg, ein großer. In Amerika ist der Film ziemlich eingeschlagen, aber auch in Deutschland war es ein großer Erfolg. Obwohl er nicht unbedingt als Kinderfilm durchgeht, denn viele der gezeigten Szenen mit den bösen Skeksis sind doch sehr düster bis sogar gewalttätig. Puppen hin, Animationen her. Es gab sogar einen deutschen Comic zum Film. Den habe ich jetzt verzweifelt gesucht. Irgendwo in einem Stapel habe ich den auch noch. Also wenn euch der unterkommt, könnt ihr da ja auch mal einen Blick drauf werfen. Die Musik von Trevor Jones, der hat auch die Musik für Die Reise ins Labyrinth gemacht und aber auch für Runaway Train, für Angel Heart und viele andere große Hollywood-Filme. In den Extras zum dunklen Kristall gibt es ein paar neuere und ältere Dokus, die in Zusammenarbeit mit Hensons Familie entstanden sind. Also vor allen Dingen die neueren, die sind nach seinem Tod dann erst gedreht worden. Fast 3 Stunden Bonus. Material in einem sehr schönen Steelbook. Da ist der Film als UHD und Blu-ray drin und noch eine Bonus-Blu-ray mit den ganzen Extras. Das könnt ihr gewinnen und den zweiten Puppenfilm, den könnt ihr auch gewinnen.

Ich werde ja an einer Sendung, die Sound und Vision heißt, natürlich keine Gelegenheit verpassen, euch Musik von David Bowie vorzuspielen. Ich bin ja nicht blöd. Das ist Musik von David Bowie und Trevor Jones, der Anfang des Films Die Reise ins Labyrinth, der Fantasy- und Puppentrickfilm aus dem Jahr 1986, Labyrinth im Original, unter der Regie von Jim Henson. Von den Muppets, vom dunklen Kristall und so weiter und so fort. Auch Die Reise ins Labyrinth ist in einer neu restaurierten Fassung bei Play on Pictures jetzt rausgekommen am 25. Juni. David Bowie hat hier den Titelsong geschrieben, Underground, aber auch diese Opening-Titles greifen dieses Thema ja so ein bisschen auf. Es hat eine leicht veränderte Version davon. Einer meiner allerliebsten Märchenfilme überhaupt. Den habe ich mehrfach im Kino gesehen, als er rausgekommen ist. Das war für mich auch nicht schwer, weil ich im Kino gearbeitet habe zu der Zeit. Aber ich glaube, diese Opening-Sequenz mit diesem Musikstück da im Hintergrund habe ich bestimmt an 5 Abenden nacheinander geschaut. Neben David Bowie ist natürlich auch Jennifer Connelly mit dabei. Das sind die einzigen beiden menschlichen Figuren, die einzigen beiden SchauspielerInnen in diesem Film. Jennifer Connelly, ja ein echter Kinderstar gewesen damals schon, hat ja schon angefangen mit, es war einmal in Amerika bei Sergio Leone in ganz jungen Jahren, dann weiter nach Italien bei Phenomena von Dario Argento, später natürlich dann bei Filmen wie Darren Aronofskys Requiem for a Dream und auch in A Beautiful Mind zu sehen. Da hat ja sogar einen Oscar für bekommen, wenn ich das richtig in Erinnerung habe. Und David Bowie hat ja auch so einige Ausflüge ins Kino gemacht, von Der Mann, der vom Himmel fiel, über Begierde bis hin zu The Prestige, wo er Nikola Tesla gespielt hat, also in einem Film von Christopher Nolan. Ist er ja immer mal wieder im Kino aufgetaucht, aber selten in so einer großen Rolle, mal abgesehen von Der Mann, der vom Himmel fiel. Hier sorgt er mit seinen Songs auch dafür, dass das Ganze nicht nur ein Märchenfilm, ein Puppenfilm ist, sondern auch so einen ganz leicht derangierten Musical-Touch bekommt, weil er immer wieder zwischendurch auch singend auftaucht. Jennifer Connelly spielt die 15-jährige Sarah, die wieder mal schwer genervt ist, weil sie auf ihren kleinen Babybruder aufpassen soll. Sie wünscht sich, dass Kobolde ihn holen mögen, damit sie ihre Ruhe hat. Und genauso geschieht es. Deshalb muss sie die Reise ins labyrinthische Land des Koboldkönigs, gespielt von David Bowie mit einer unglaublichen Frisur, antreten, um ihren kleinen Bruder zu retten. Wie gesagt, Connelly und Bowie sind die einzigen menschlichen Darsteller, der Rest sind alles farbenfrohe und bunte Kreaturen aus dem Workshop von Jim Henson aus seiner Puppenwerkstatt. Ein Höhepunkt von Hensons Arbeit und in dieser handgemachten Form einmalig und eigentlich auch nicht wiederholbar. Ein fantastischer Familienfilm, ein großer Spaß mit viel Humor und tollen Bauten, Kostümen, Requisiten und allem, was dazugehört und natürlich auch toller Musik.

So, mal größere, mal kleinere Fehler waren da drin. Jetzt ist eben nicht nur das Bild wie im Original restauriert worden, sondern Play-On hat auch nochmal den deutschen Ton komplett überarbeitet angepasst und ihn erstmals auf Disc fehlerlos restauriert vorgelegt. Tolle Sache, gibt's als Steelbook mit UHD und Blu-ray plus Bonus Blu-ray mit den ganzen Extras. Das könnt ihr auch gewinnen. Also, wenn ihr davon was haben wollt, egal ob den dunklen Kristall oder die Reise ins Labyrinth oder die Joint Security Area oder Cruising von William Friedkin oder Fritz Langs Abenteuerfilm Das Schloss im Schatten, schreibt mir eine E-Mail an info@soundundvision.org. Einsendeschluss ist der 15. August. 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

Musik aus dem schönen Kopenhagen, der Hauptstadt Dänemarks. Ice Age haben wir da gerade gehört. Oh, das klingt verlockend bei diesen Temperaturen. For Love of Grace and the Hereafter heißt das neue Album, ist am 29.05. auf Mexican Summer erschienen. Ice Age hatte ich ja schon mehrfach in der Sendung. Die Gruppe hat sich 2008 ja gegründet, hat klassischen Post-Punk zunächst mal gemacht, hat sich dann ab dem dritten Album ein bisschen verändert in Richtung amerikanischer Folk-'n'Roll-Düsternis. A la The Gun Club, Mark Lanegan oder ein bisschen auch Nick Cave. Haben sich aber inzwischen dann doch wieder einen etwas rockigeren Post-Punk-New-Wave-Sound angeeignet. Das letzte Album 2021 hieß Seek Shelter. 2022 gab es eine Compilation, die habe ich euch auch hier vorgestellt.

Shake the Feeling, Outtakes and Rarities hieß das. Also da gab es dann die typischen B-Seiten, Demos und sonstigen Dinge, die sie beim Aufkehren im Studio noch gefunden haben. Jetzt also das erste Album mit neuer Musik seit 5 Jahren immerhin. Diese Zeit hat der Sänger Elias Ronnenfeld ja für diverse Soloalben genutzt. Jetzt ist er also wieder mit der gesamten Band zurück. Eingespielt mit teils garagenrockiger Attitüde, die an die Strokes aus New York erinnert oder gleich an deren Glam-Punk-Vorväter von den New York Dolls. Immer etwas nervös, immer etwas schneller, immer kurz vor dem Auseinanderfallen und Verglühen, so wie ein Stern irgendwann am hellsten scheint, wenn er kurz vor dem Auslöschen steht. Und deshalb heißt dieses Lied vermutlich auch Star. Hier ist neue Musik von Ice Age.

Junge, Junge, Musik von Genghis Tron, Signal Fire ist das neue Album, ist auf Relapse Records rausgekommen am 12. Juni, I Am All haben wir gerade gehört. Im mittleren Teil der heutigen Ausgabe von Sound und Vision gibt es wie gewohnt ein paar härtere Brocken zu schlucken, da habe ich noch gleich ein, zwei ganz lange post-rockige, stoner-rockige Sachen für euch. Aber vorher erst nochmal Genghis Tron, die Band um Keyboarder Michael Soczynski und Gitarrist Hamilton Jordan aus Poughkeepsie in der Nähe von New York, später dann in Brooklyn und in Los Angeles ansässig. Die gibt's ja seit über 20 Jahren schon. Genghis Tron hat 10 Jahre Pause zwischendurch gemacht, haben sie sich ein bisschen umbesetzt, sind seit 2020 wieder aktiv und auf dem nun vorliegenden 4. Album präsentieren sie sich als rund erneuertes Quintett mit dem neuen Bassisten Kenny Szymanski und den seit 2020 am Mikrofon arbeitenden Sänger Tony Wolski. Und die sind beide auch Teil des von Wolski gegründeten Noise-Rock-Kollektivs The Armed aus Detroit. Und wenn ihr die noch nicht kennt, dann sucht mal nach The Armed Live at the Masonic. Da wird euch geholfen. Also durch seine Stimme stellt sich da auch eine gewisse musikalische Nähe her. Die ist ganz typisch, auch bei den The Armed-Songs manchmal. Denn diese oft schwebend sphärischen Vocals, die den meist heftigen Elektro-Gitarren-Einschüben vorausgehen, haben doch diesen sehr hohen Wiedererkennungswert, wie ich finde. Die Mischung aus elektronischem Space-Rock und fast schon thrashigen Post-Hardcore-Attacken gibt es aber so nur bei dieser Band, die sich aus dem brutalen Herrscher der Frühzeit, Genghis Khan, und dem Computerspiel der Zukunft, Tron, ihrem eigenen Namen zusammengebaut haben. Deshalb beten sie auch die Zukunft an. Oder wie wird in Zukunft überhaupt angebetet? Sie erklären es uns, Genghis Khan Future Worship.

Future Worship von Genghis Throne vom neuen Album Signal Fire. Jetzt gibt es zwei Bands, die ich mit etwas längeren Songs hier für euch rausgesucht habe. Da gibt es dann jeweils auch nur einen davon zu hören. Das sind beides Bands, die nicht unbedingt nur lange Songs auf ihren Alben haben, aber doch so ein bisschen in der Tendenz eher die Zeit sich gerne nehmen. Zum einen ist das das neue Album von Kalamata, Zenosyne heißt das, ist am 26. Juni rausgekommen auf Copper Feast Records. Zenosyne, das beschreibt ja dieses Gefühl oder den Eindruck, den Menschen, die schon ein bisschen länger auf der Welt sind, oft haben, dass sich die Zeit im Lauf des Lebens immer schneller zu drehen scheint, also dass die Zeit immer schneller vergeht, je älter man so wird. Das ist ein psychologischer Effekt, dafür gibt's eben diesen Begriff Zenosyne. Und Kalamata kommen aus Hildesheim, haben sich nach einer sehr alten Hafenstadt in Griechenland benannt, nehme ich mal an. Das ist das Einzige, was ich gefunden habe. Die ist vor allem für ihre gleichnamigen Oliven sehr berühmt. Die kennt ihr vielleicht ja auch, Kalamata. Ein Trio irgendwo zwischen Post-Rock, Stoner-Rock, Psychedelic-Rock und Hard-Rock, sind auch schon in Oldenburg gewesen. Ich glaube 2017 beim Polyestival, im Club Polyester haben sie gespielt, wenn ich es richtig in Erinnerung habe. Das neue Album haben sie im letzten Jahr in Hannover aufgenommen und zwar im Studio von Ingo Betnarek, ebenfalls Musiker in diesem Bereich. Der hat ein eigenes Stoner-Projekt mit dem schönen Namen Fuzzy Bear. Und auch Kalamata nehmen sich gern mal die Zeit, ein bisschen was zu verstecken oder auch gar nicht so sehr zu verstecken in ihren Alben, denn sie bauen aus den Songtiteln ihres Albums immer gern ganze Sätze. Und das ist auch auf diesem Album Nummer 3 wieder mal der Fall. Es gibt 5 Songs. Der eine heißt There, der zweite heißt Is, der dritte heißt No, der vierte heißt Coming und der fünfte heißt Back. Also, There Is No Coming Back heißen diese 5 Lieder. Und wir hören davon Song Nummer 4, der heißt Coming. Hier ist der Musik von Kalamata aus Hildesheim.

Musik vom neuen Album von Kalamata aus Hildesheim mit gut 8 Minuten und ein bisschen geht das da zu Werke, das Stück Coming. Ein bisschen länger, fast 9 Minuten dauert das nächste Stück. Das kommt vom neuen Album der französischen Post-Hardcore- und Post-Rock-Band Slift. Ein Trio, das 2019 vor allem durch ihre Live-Shows bekannt geworden ist. Eine KEXP-Session erreichte bei YouTube unglaubliche 1,5 Millionen Abrufe. Völlig zu Recht, denn sie haben einen unglaublich drückenden Wall of Sound geschaffen. Die Space Bop mit Noise und heftigsten Riffen verbindende Mixtur ist sehr ansteckend, wie ich finde. Das letzte Album hat mir schon sehr gut gefallen. Jetzt gibt's die neue Platte Fantasia auf Sub Pop Records rausgekommen Anfang Juni. Im Mittelpunkt stehen bei Slift die Brüder Jean und Rémi Fossard. Die haben die Gruppe gemeinsam mit ihrem Schulfreund Kanek Flores 2016 gegründet. Das letzte Album Ilion habe ich hier 2024 vorgestellt. Das war das dritte Album. Jetzt also Album Nummer 4 mit geradezu aberwitzigem Space- und Post-Rock und mit 8 Songs, die mit durchschnittlich 6 Minuten ja eigentlich fast schon kompakt zu nennen sind. Da haben sie schon längere Stücke auf den vorherigen Alben fabriziert, aber wir hören trotzdem heute das längste Stück aus dem Album und das ist auch der Opener des neuen Albums. Das Titelstück Fantasia mit gut 9 Minuten Länge. Damit kommen sie im Herbst auch auf Tour, sind unter anderem von uns aus am nächsten zu sehen, am 24. November im Vera in Groningen und am 25. November in Hamburg im Knust.

Neue Musik von Slift aus Frankreich. Am 24. November sind sie im schönen Groningen, im Werra zu erleben. Das wäre doch mal eine Reise wert. Werra, Groningen ist ja von Oldenburg aus keine Stunde entfernt mit dem Auto. Da wollen wir doch mal schauen, ob wir da nicht irgendwie hinfahren. Das war die lange Rille mit Rock aus den weiten Feldern des Post-Rock, des Space-Rocks und des Stoner-Rocks. Gleich gibt's hier noch elektronische Musik, Klassik, Neoklassik, Ambient und Artverwandtes. Aber vorher möchte ich euch natürlich gerne noch ein paar Filme vorstellen. Im zweiten Teil der Filmtipps fürs Heimkino in der heutigen Ausgabe von Sound und Vision gibt's so ein paar Perlen aus der Filmgeschichte. Den einen oder anderen werdet ihr vielleicht kennen. Und wir fangen mal an mit einem Film aus Frankreich aus 1967. Die Abenteurer heißt der. Ist bei PIDAX rausgekommen am 25. Juni. Wie der Titel unschwer vermuten lässt, ist das ein Abenteuerfilm. Heißt sogar auf Französisch Les Aventuriers, also die Abenteurer, unter der Regie von Robert Enrico. Der hat mit Belmondo Ho die Nummer 1 bin ich gedreht beispielsweise oder Das alte Gewehr mit Romy Schneider. In den Hauptrollen niemand Geringeres als Alain Delon, der eiskalte Engel persönlich. Damals ja hot wie nichts Gutes in Frankreich, der Swimmingpool mit Romy Schneider und ähnliche Geschichten. Und Lino Ventura, natürlich auch nicht wegzudenken aus dieser Zeit in Frankreich, die Armee im Schatten, der Clan der Sizilianer, der Schrecken der Medusa auch ein bisschen später mit Richard Burton, eher so eine trashige Nummer, die habe ich euch auch schon vorgestellt. Also einer der ganz großen französischen Charakterdarsteller gemeinsam mit einem der ganz großen französischen Filmstars, Alain Delon und Lino Ventura, hier an der Seite von Joanna Szymkes. Die hat auch mit Belmondo in Ho, die Nummer 1 bin ich gespielt, ist danach die Frau von Sidney Poitier geworden, hat sich aus dem Filmgeschäft weitgehend zurückgezogen, bis auf wenige Ausnahmen. Hat davor ein paar Sachen gedreht, war aber auch Model eine Zeit lang gewesen. Also ist in eher wenigen Filmen zu sehen, möchte ich mal sagen. Delon und Ventura spielen hier die besten Freunde Roland und Manu. Zwei echte Pfundskerle, der eine Sportpilot mit einem Hang zu todesmutigen Kunststückchen und der andere ein von Geschwindigkeit besessener Mechaniker und Dragsterfahrer, der Rekorde brechen will. Beide sind mutig, aber von Pech und Pleiten geplagt und tun sich deshalb mit der Künstlerin Letizia zusammen, um einen Schatz zu heben. Mit einem Boot müssen sie zahlreiche Unterwasserabenteuer durchstehen, um an ihr Ziel zu kommen. Gedreht wurde diese Schatzsuche zum Teil in Afrika und zum Teil, zum Schluss vor allen Dingen, am legendären Fort Boyard, das ja aus dem Reality-TV auch bekannt ist. Dieses Fort aus dem Zweiten Weltkrieg an der Atlantikküste. Das ist auch ein ganz prominenter Drehort dieses Films. Der Film bietet also viel fürs Auge, ein typischer Abenteuerstreifen, etwas kernig, etwas machohaft, der 60er Jahre aus Frankreich, ein Kassenknüller war das. In Frankreich hat er richtig viel Geld eingespielt und da hat man dann gleich versucht, noch einen weiteren Film nachzuschieben, der ähnlich gelagert war. Aber dieser Film konnte so nicht mehr wiederholt werden, denn die Dreharbeiten waren durchaus schwierig. Erst hat sich nämlich Lino Ventura von Alain Delon an den Rand gedrängt gefühlt, weil alle nur über den schönen Alain berichtet haben. Und dann wollte Delon auch noch die Hauptdarstellerin durch seine eigene Frau ersetzen lassen. Das hat dem Regisseur natürlich nicht geschmeckt und die Produzenten des Films mussten schließlich ein Machtwort sprechen, um die Dreharbeiten nicht komplett aus dem Ruder laufen zu lassen. Die Musik vom großen François de Roubaix, der ja beispielsweise auch die Musik zum Eiskalten Engel gemacht hat, aber auch zu Harry Kümels Blut an den Lippen und zu vielen Dokumentarfilmen, französischen Filmen in den 70ern, ist ja sehr früh gestorben, schon bei einem, ich glaube sogar Tauchunfall oder Badeunfall, ironischerweise, wenn man sich die Geschichte dieses Films hier anguckt. Einer der ganz großen Komponisten aus Frankreich bis in die 70er Jahre rein, der auch vor allen Dingen viel mit elektronischer Musik dann gearbeitet hat in den 70er Jahren. Da gibt's auch ganz schöne CD-Kompilationen von François de Roubaix, falls euch das mal interessiert. Hier gibt's in den Extras sogar noch ein Making-of und ein Interview mit Joanna Szymkes. Das sind alles Sachen, die in der französischen Version des Films vermutlich mit reingepackt waren und hiermit übernommen worden sind. Es gibt sogar einen Kurzfilm über den Komponisten, über François de Roubaix. Den hat dessen Tochter gedreht, wenn ich das richtig gesehen habe. Da kommen zahlreiche Fans und Bewunderer und Sammler von seinen Schallplatten und Filmen zu Wort. Das ist auch ganz lustig anzuschauen. Also diesen Film, Die Abenteurer, mit der Musik von François de Roubaix könnt ihr gewinnen. Genauso wie das Weltraumkommando Shadow, UFO, die Science-Fiction-Fernsehserie aus England aus dem Jahr 1970.
3 Jahre ist das ja gelaufen, beziehungsweise gedreht worden, bis 1973. Ist jetzt komplett erschienen bei PDAX am 16. Juli. Eine Science-Fiction-Fernsehserie von Jerry und Sylvia Anderson, die ja unter anderem auch mit den hier schon vorgestellten Thunderbirds erfolgreich waren und später auch mit dem, wie ich finde, etwas gelungeneren Projekt Mondbasis Alpha 1. Ed Bishop spielt hier die Hauptrolle, der hat kleinere Rollen bei Kubrick und in James-Bond-Filmen gespielt. Hier hat er seine große Rolle, seinen großen Auftritt. Später war er auch noch in Saturn City mit dabei. Auch so ein obskurer Science-Fiction-Film an der Seite von Farrah Fawcett und Kirk Douglas. Die Serie UFO spielt vor dem Hintergrund einer Alien-Invasion. Die soll von der Organisation Shadow abgewehrt werden. Die Mitglieder treffen sich in einem Filmstudio, beziehungsweise in einem fiktiven Filmstudio, denn das Ganze ist nur Tarnung für das Kommandozentrum von Shadow. Der Film spielt 1980, aber die Serie ist ja Ende der 60er gedreht worden, also zeigt, wie man sich in den Swinging 60s das futuristische Jahr 1980 vorgestellt hat. Kostüme, Bauten, Design, Trickeffekte sind typisch für die Produktion des Ehepaares Anderson. Vor allem die von Sylvia Anderson gefertigten Kleidungsstücke sind hier der absolute retrofuturistische Hingucker. Die Gebäude, Räume und Autos erinnern in ihrem Stil durchaus an die frühen James-Bond-Filme und auch der männlich herbe Charme des Drehbuchs ist eher ein Fall von vorgestern. Damals ein Straßenfeger, wirken Erzähltempo und Spannungsaufbau aus heutiger Sicht doch eher ein bisschen behäbig. Es gibt viel zu sehen, aber es passiert relativ wenig in dieser Serie. Die ist deshalb vor allen Dingen für Nostalgiker, die das noch von früher kennen, und generell für Fans des britischen Spionage- und Science-Fiction-Kinos der 60er Jahre. Interessant, viel Eye-Candy, wenig inhaltliche Substanz. Die Musik von Barry Gray, der hat auch die Musiken für andere Anderson-Projekte komponiert, namentlich eben für Thunderbirds und Mondbasis Alpha 1. Es gibt ein Keepcase mit 3 Blu-rays, da ist die komplette Serie drin, die könnt ihr auch gewinnen. Genau wie die Abenteurer und jetzt auch das Millionenspiel. Auch das ist bei PDAX jetzt rausgekommen, am 16. Juli, erstmals auf Blu-ray. Ein deutscher Science-Fiction-Fernsehfilm aus dem Jahr 1970 von Tom Tölle, der ein paar Tatorte gedreht hat, aber auch mit der Serie Via Maler sehr erfolgreich gewesen ist und neben seinen Fernsehausflügen vor allen Dingen ein Theaterregisseur war. Hat in Berlin, Hamburg, Zürich an den großen und größten Häusern Theateraufführungen Regie geführt, hat aber auch Opern und Hörspiele produziert, also hat sich zwischen den verschiedensten Berufen und Stilen und Medien umgetan. In der Hauptrolle ist Jörg Plewa zu sehen. Daneben Dieter Hallervorden, bekannt ja durch seine ernsten Rollen Anfang der 70er Jahre, hier im Millionenspiel, später auch in der Springteufel. Danach ist er dann komplett umgeschwenkt auf Komödien. Die Reihe Nonstop Nonsense spricht ja für sich. Auch heutzutage redet Dieter Hallervorden vor allen Dingen viel und Nonstop Nonsense. Und in einer weiteren prominenten Rolle ist Dieter Thomas Heck besetzt, der danach ja die ZDF-Hitparade produziert hat. Der spielt hier einen Fernsehmoderator, passenderweise. Also, das sorgt auch für Authentizität. Das Buch stammt von Wolfgang Menge. Der hat viele Fernsehklassiker geschrieben. Stahlnetz in den 60er Jahren, Ein Herz und eine Seele in den 70er Jahren. Aber die eigentliche Idee vom Millionenspiel stammt vom amerikanischen Science-Fiction-Autor Robert Shackley. Und da gab es auch einen Streit um die Urheberschaft, denn Shackley hat Menge verklagt, beziehungsweise die Rechteinhaber. Und deshalb war das Millionenspiel über Jahrzehnte hinweg fast gar nicht mehr im Fernsehen zu sehen oder auf DVD oder Blu-ray eben zu bekommen. Der Film erzählt die Geschichte von Bernhard Lotz, ein Teilnehmer der erfolgreichen TV-Show Das Millionenspiel, die eben von Dieter Thomas Heck moderiert wird. Und auf dem Privatsender Transeuropa TV läuft, den es natürlich nicht gab. Das Privatfernsehen ist uns ja erst von Helmut Kohl in den 80er Jahren nahegebracht worden und nicht schon 1970. Aber für diese Fiktion ist es halt so, 7 Tage ist er auf der Flucht, immer von Kameras begleitet und von schwer bewaffneten Killern gehetzt. Denn nur, wenn er es eine Woche schafft, im Fernsehen und draußen zu überleben, dann winkt ihm das große Geld. Nach der Ausstrahlung in der ARD im Oktober 1970
riefen viele Menschen bei der Fernsehanstalt an, um sich als Kandidaten zur Verfügung zu stellen. Die wollten auch mal eine Million gewinnen und sich eine Woche lang durch Deutschland hetzen lassen von Killern. So täuschend echt war diese düstere Mediensatire gelungen. Die Leute wollten tatsächlich mitmachen. Dieser Plot und diese Story ist oft im Kino erzählt worden. Es gab vor dem Millionenspiel schon die italienische Variante, das 10. Opfer. Später kam in den 80ern auch die französische Variante, Kopfjagd, Preis der Angst. Auch Stephen Kings alias Richard Bachmanns Running Man bedient ja eine ganz ähnliche, ein ganz ähnliches Szenario. Und sogar in unseren Tagen mit der Serie Squid Game wird ja nochmal dieses Thema der Reality-TV-Show, bei der es um Leben und Tod geht, aufgegriffen. Aber das Millionenspiel ist für mich zumindest bis heute die bei Weitem am realistischsten inszenierte Variante dieses Stoffs. Ein absoluter Höhepunkt der deutschen Fernsehgeschichte, der auch mit Blick auf Social Media nichts an Intensität und Relevanz eingebüßt hat. Ganz im Gegenteil. Dazu hippe Musik von den Inner Space Productions. Das ist niemand Geringeres als Irmin Schmidt von der Gruppe Can. Dazu gibt's noch jede Menge Extras, ein Audiokommentar mit dem Schauspieler Jörg Plewer, ein Interview mit Wolfgang Menge über das Buch und die Geschichte. Also, das ist eine tolle Veröffentlichung eines echten Fernsehklassikers. Das Millionenspiel auf Blu-ray von PDAX. Das könnt ihr auch gewinnen. Und ganz zum Schluss gibt's noch eine Neuveröffentlichung von Studio Kanal. Da gibt's nämlich die restaurierte Fassung von Leaving Las Vegas, am 21. Mai erschienen. Ein amerikanisches Drama aus dem Jahr 1995 unter der Regie von Mike Figgis, der mit Filmen wie Stormy Monday und Infernal Affairs schon bewiesen hat, was er für ein guter Regisseur im Thriller-Bereich ist. Und in der Hauptrolle ist hier Nicolas Cage zu sehen, hat auch einen Oscar dafür bekommen, endlich mal. Wir kennen ihn ja aus Filmen wie Wild at Heart, The Rock, Mandy und vielen anderen. An seiner Seite Elizabeth Shue, die hat zumindest eine Oscar-Nominierung hier bekommen, ist ja auch populär geworden durch die Zurück in die Zukunft-Serie, da hat sie im zweiten und dritten Teil mitgespielt, aber auch beim Hollow Man von Paul Verhoeven ist sie mit dabei und schließlich ist noch Julian Sands, ja leider auch mittlerweile ziemlich jung verstorben, hier noch zu sehen, den ja viele aus dem Science-Fiction-Film Warlock kennen. Der lebensmüde und alkoholkranke Drehbuchautor Ben, gespielt von Nicolas Cage, geht nach Las Vegas, um sich dort zu Tode zu saufen. Er freundet sich mit der Prostituierten Sarah an. Beide verbringen Zeit miteinander, können sich aber gegenseitig nicht aus ihrer Misere befreien. Ein sehr grimmiges Trinkerporträt, gedreht im quasi dokumentarischen 16mm Format, das uns ganz nah und fast ungefiltert an die Figuren heranbringt. Für Cage, wie gesagt, seine vermutlich größte Rolle. Da ist er ja auch dann auch, wie gesagt, mit dem Oscar für ausgezeichnet worden. Auch die Musik stammt von Mike Figgis, der nicht nur Regisseur ist, sondern auch Musik und Komposition studiert hat. Er spielt diverse Instrumente, hat mit seiner Jazzband mal ein Album aufgenommen, das Charlie Watts von den Stones produziert hat und war sogar mal Keyboarder für Brian Ferry von Roxy Music. Also, diesen Film gibt's jetzt in restaurierter Fassung in 4K zum 30-jährigen Jubiläum, ist in diesem Jahr bei der Berlinale in einer Sondervorstellung geehrt worden zu diesem Jubiläum. Und vor ein paar Jahren ist er ja auch hier im Oldenburgischen Staatstheater gelaufen, beim Filmfest Oldenburg. Da war nämlich Nicolas Cage sogar zu Gast hier bei uns in dieser schönen Stadt und hat den Film dort selbst präsentiert. Dazu kommt ein Audiokommentar, verschiedene Dokus, Deleted Scenes. Jessica Alba hat zum Beispiel eine kleine Rolle gehabt, die aber rausgeschnitten worden ist. Die ist hier nochmal zu sehen. Und es gibt ein 32-seitiges Booklet dazu noch obendrauf. 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

Die Future Ways, das ist neue Musik aus dem vierten Album der kanadischen Post-Rock-Band Atsuko Chiba. Das heißt auch genauso für die Band, ist im April schon rausgekommen auf dem Label Mothland nach Gin 2013. Trace 2019 und Water, It Feels Like Growing 2023. Das habe ich euch ja hier auch vor 3 Jahren vorgestellt. Atsuko Chiba sind eher ein experimentelles Rockorchester. 5 Musiker plus Toningenieur als 6. Bandmitglied. Manchmal erweitert um orchestrale Parts, Backing Vocals und klassische Instrumente. Das neue Album ist, so sagt es die Band, von Geduld und Zurückhaltung geprägt. Krautige Motorik trifft auf elektronisch düstere Flächen und manchmal schon an New Wave erinnernde Spoken Word Gesänge. Wie schon zuvor, wieder mit Einflüssen aus Filmmusik, Ambient und Progressive Rock. Die Band arbeitet mit vielen Overdubs und Überlagerungen, schichten den Sound immer wieder übereinander, ohne dabei überladen zu klingen.

Shimmering Hate Sun, ein neues Stück von Billion One aus dem aktuellen Album High Cozy Paradise, ist am 22. Mai erschienen auf dem Label Woodland Creatures aus Berlin. Hinter Billion One steckt ja Sven Strohschnieder, ein Musiker aus Oldenburg, den ich euch in den letzten Jahren ja immer wieder mit diesem Projekt hier auch schon vorgestellt habe. Er ist Schlagzeuger, DJ und Komponist, hat in den letzten 30 Jahren in diversen Formationen mitgespielt. Die meisten davon habe ich sogar live gesehen hier in der Stadt, egal ob aus dem Bereich Hip-Hop, Funk, Noise oder Krautrock. Da gab es Circular Flow, Bums und Partner, XXXYYXX. Ex, dieses Noise-Rock-Duo oder auch zuletzt The Schneider, eine Krautrock-Band, die so ein bisschen eine Familienband von ihm ist. Aber solo und elektronisch ist er als Billion One unterwegs. Abstrakte Beats, Post-Step, Slow-House, Trip-Hop, alles Mögliche kann man da finden in seinen Kompositionen. Seit 2011 veröffentlicht er auch als Billion One eben Musik. Die ersten beiden Platten Cole und Nusa noch im Eigenvertrieb. 2013, 2019 war das. Dann gab es das dritte Album OST. Das ist genau wie das vierte Album Mosaik bei Pector Records aus Bristol rausgekommen. Dann gab es Aum auf Bunte Liebe Records 2019. Das ist das letzte große Album gewesen. Und zuletzt hatte ich euch ja hier vier EPs vorgestellt, Amulet 1 bis 4, ebenfalls auf einem Plattenlabel aus Bristol, England, auf Three Sign Records. Das war ja so eine Sammlung, eine digitale Sammlung von verschiedenen EPs, die da erschienen sind. High Cozy Paradise ist wieder ein großes, langes und reguläres Album. Elektronische Sounds, verzerrte Vocals, Ambient-Flächen, Downbeat, aber auch tanzbare Elemente aus House, Dubstep und Techno finden sich hier. Dazu Field Recordings und selbstproduzierte Samples, vor allen Dingen Sprachsamples. Bei den letzten Live-Shows, die er jetzt als Billion One gespielt hat, hat er auch verstärkt sein Schlagzeug wieder mit eingesetzt. Nach vielen rein elektronischen Shows, die er nur mit Sampler und Computer und Synthesizer gespielt hat, über die Jahre hinweg, steht jetzt bei den Konzerten die Rhythmik dann wieder stärker im Fokus. Ist auch gar nicht so einfach, als One-Man-Band Schlagzeug und Electronics gleichzeitig zu bedienen. Also auch das eine große Herausforderung. Das hört man der Leichtfüßigkeit des neuen Albums aber nicht unbedingt an. Ich hatte es ja gesagt, das ist jetzt auf Woodland Creatures rausgekommen, ein Berliner Plattenlabel, was auch mal bestimmte Reihen hat, die sich oft um ökologische und Naturthemen drehen. Da werden immer Sachen zusammengefasst unter bestimmten Thematiken. So ganz habe ich es noch nicht durchschaut, aber wenn ihr mal bei Woodland Creatures reinschaut, dann werdet ihr da bestimmt auch fündig werden, was dieses Label für eine Philosophie hat. Das Tolle an High Cozy Paradise auf Woodland Creatures von Billion One ist, dass es das erste Billion One Album ist, was tatsächlich auf Vinyl erscheint, in einer limitierten Edition, ganz geringe Stückzahl, 100 Stück vielleicht oder so, ich weiß es gar nicht. Die erste Auflage in gelbem Vinyl, 7 Tracks sind da drauf. In der digitalen Ausgabe des Albums sind doppelt so viele Tracks, nämlich 14 Tracks. Das hätte also mindestens für ein Doppelalbum gereicht, aber das ist auch wesentlich teurer zu produzieren. Also, digital gibt's das ganze Programm, auf Vinyl gibt's 7 Tracks. Und wie das alles zustande gekommen ist und was hinter dem neuen Album noch so alles steckt, darüber habe ich ein langes Gespräch mit ihm geführt. Und das Interview mit Sven Strohschnieder alias Billion One gibt's demnächst hier bei Oldenburg 1. Das wird's im Tagesprogramm geben und auch auf der Homepage in der langen Fassung von Oldenburg 1. Und ich denke mal, dass ich es auch für euch nochmal auf die Homepage von soundundvision.org stellen werde. Da wird dann drüber gesprochen. Heute wird reingehört. Hier ist nochmal neue Musik von Billion One aus Oldenburg. Sounds Like You.

Für mich einer der musikalischen Höhepunkte am Wochenende. Beim Wattenschlägfest in Dangast. Martin Kohlstedt ist aufgetreten im Zelt. Dort hat er am Freitagabend um 21 Uhr eine Stunde gespielt. Wie immer nicht unbedingt etwas von seiner neuen Platte Kluft, um die es jetzt gehen soll, sondern er ist ja bekannt dafür, dass er seine Musik immer so im improvisatorischen Rahmen eher auf die Bühne bringt und das spielt, was ihm da gerade eingegeben wird. Das funktioniert erstaunlich gut und bringt oft ganz sensationell Ergebnisse. Es ist wirklich ein Phänomen, was er da tut bei seinen Live-Shows. Der deutsche Pianist und Komponist Martin Kohlstedt kommt ja aus Breitenworbis in Thüringen im Eichsfeld, hat an der Musikschule Leinefelde gelernt, war an der Bauhaus-Uni in Weimar, spielt Musik zwischen Klassik und Elektronik. Das neue Album Kluft ist auf seinem eigenen Label in der Edition Kohlstedt erschienen, hat ja mehrere Alben schon veröffentlicht, die ich fast alle hier vorgestellt habe. Es gibt die beiden Alben Tag und Nacht 2012 und 2014, da gab es auch jeweils Remix-Alben noch dazu. Dann gab es das Album Strom 2017, das hat den Übergang vom Solo-Piano zur elektronischen Musik zu Neoklassik und Ambient markiert. Dann gab es 2019 Ströme, ein Projekt mit Orchester und Chor. Und danach dann das Piano-Album Flur. Ich habe ihn mehrfach schon getroffen und auch mehrfach schon Interviews mit ihm geführt. Beim Konzert in Bremen, im Kito in Fegesack 2017, beim Wattenschlickfest 2018 schon mal. Dann, als er hier war in der Kulturetage, habe ich ihn auch nochmal getroffen im letzten November und jetzt wieder beim Wattenschlickfest das Interview zum Festival. Das ist live gelaufen hier bei uns, bei unserer Übertragung am Samstag, aber es wird nochmal eine längere Version davon geben für das Programm von Oldenburg 1 und da weise ich dann auch nochmal online entsprechend drauf hin. Nach dem Piano-Solo-Album Flur ging es dann ja auf Feld wieder deutlich großflächiger und elektronischer zu. Zum Teil sogar ergänzt durch den dezenten Einsatz klassischer Instrumente. Dann folgten viele Konzerte und ein Live-Album, auch das habe ich euch ja hier vorgestellt. Und jetzt gibt es eben das neue Album Kluft. Ein Album um einen Abgrund, eine Grenze, eine Trennung. Alles, was eine Kluft geografisch, philosophisch und künstlerisch sein kann. Das liegt auch an den vielen Veränderungen im Leben von Martin Kohlstedt. Der ist mittlerweile Vater geworden. Dadurch und durch andere Veränderungen hat er kompositorisch und musikalisch einen anderen Weg eingeschlagen, um auch diesen neuen Abschnitt in seinem Leben zu reflektieren. Die 12 neuen Songs sind mit durchschnittlich 3 Minuten Länge fast schon Miniaturen, die einem Konzept folgend aneinandergereiht werden, waren früher seine berühmten langen Improvisationen oft die Grundlage auch für seine Alben. So hat er diesmal lange im Vorfeld komponiert und gefeilt und getüftelt und die Stücke, die dabei entstanden sind, auch gemeinsam mit seinem Team immer wieder kritisch reflektiert und bei Bedarf neu arrangiert, aufgenommen und bearbeitet. Das Ergebnis ist ein sehr elektronisches, abwechslungsreiches und oft mit kleinen musikalischen Überraschungen gespicktes Album. Besonders der immer wiederkehrende Einsatz von Schlagzeug und anderen Rhythmuselementen fällt deutlich und auch positiv gegenüber früheren Alben auf. Auch wenn Rhythmik immer schon Teil seiner Live-Show und seiner Alben war, ist das doch nochmal durch die 3 Schlagzeuger, die beispielsweise beim Stück Ra zum Einsatz kommen und die auch im Video zu diesem Stück zu sehen sind, nochmal etwas Neues und nochmal eine andere Facette in der Arbeit von Martin Kohlstedt. Im Klavierspiel und in der elektronischen Komposition schlägt dann aber auch immer wieder der typische Kohlstedt mit seinem Trademark-Sound immer wieder mal durch. So wie wir es jetzt auch hören werden in einem weiteren Stück vom neuen Album von Martin Kohlstedt, einem neuen Song aus dem Album Kluft.

Neue Musik von einem Remix-Album der australischen Komponistin und Sängerin Penelope Traps. Opus Novum, Requiem Reworked heißt das Ganze, ist am 29. Mai auf One Little Independent rausgekommen. Penelope Traps lebt in Großbritannien und arbeitet dort auch seit vielen Jahren schon, obwohl sie aus Australien stammt, hat sich dort niedergelassen, hat seit 2017 mehrere Alben, Kassetten und Remix-Projekte veröffentlicht. Letztes Jahr erschien ihr Album Requiem und das war ein Album, wie der Titel schon vermuten lässt, der Trauer und der Trauerbewältigung, ein sehr düsteres, fast schon karges Drones und Ambient Album mit kratzigen Cello, minimalistischen Synthi-Läufen, gespenstischen Chorälen und verfremdeten Stimmen. Jetzt also das Remix-Album Opus Novum, also neues Werk, das durch die verschiedenen Neuinterpretationen und Remixe naturgemäß auch in der Stimmung etwas vielseitiger ausfällt. Mit dabei sind Julia Holter, Saint-Etienne, Gazelle Twin, Stephen Mallander von Cabaret Voltaire und viele andere mehr. Eben gerade haben wir die Version des Stücks Talk von der aus Bagdad stammenden Musikerin Dania gehört. Die lebt mittlerweile in Spanien, in Barcelona und hat dort ein eigenes Label. Parallax Editions heißt das. Da vertreibt sie auch ganz viele Sachen, die nur auf Tapes, also auf Kassetten herausgekommen sind. Und dieses Remix-Album, auf dem das Stück drauf ist, von Penelope Traps, gibt's auch als schöne Vinylausgabe in durchsichtigem Vinyl. Ist das rausgekommen bei One Little Independent und sie gibt sogar ein Konzert. Da wird sie dann wahrscheinlich eher die Sachen von Requiem selbst spielen, also in den ursprünglichen Versionen. Am 19. September, das einzige Deutschlandkonzert in diesem Jahr, was von ihr geplant ist, das wird dann nämlich in Duisburg beim Platzhirsch-Festival stattfinden. Also wenn ihr Penelope Traps live sehen wollt, dann müsst ihr nach Duisburg fahren. Wir hören nochmal ein weiteres Stück vom Remix-Album von Penelope Traps, Platinum im Saint-Etienne-Remix.

Spheroids, ein Stück vom neuen Album von Harald Großkopf. Glitches Brew heißt das. Es ist am 5. Juni rausgekommen. Auf dem Hamburger Label Büro B. Harald Großkopf war als Schlagzeuger an vielen Meilensteinen von Krautrock und Berliner Schule beteiligt. Als Mitglied von Wallenstein, den kosmischen Kurieren oder Ashra hat er auf wegweisenden Alben mitgespielt und war als Drummer für Klaus Schulze auf einigen meiner All-Time-Faves von Klaus Schulze mit dabei, bei Moondawn oder bei Body Love beispielsweise. Fast genauso wichtig war dann sein Übergang zum Synthesizer als Komponist und Solokünstler mit den bis heute ja sehr verehrten Platten Synthesist und Ocean Heart Anfang der 80er Jahre, die in den letzten Jahren immer wieder neu aufgelegt worden sind und zum Teil auch heftig remixed worden sind. Da habe ich ja verschiedenste neue Versionen euch ja auch schon vorgestellt. 2014 habe ich Harald Großkopf kennengelernt, da war er hier in Oldenburg Gast beim Internationalen Filmfest Oldenburg, hat mit einem australischen Regisseur Philip Mora zusammen einen Film produziert, German Sons. Da gibt es ein langes Interview von diesem Treffen, immer noch auf meiner Homepage. Das ist eines der frühesten Interviews, die ich da hochgeladen habe. 2024, 10 Jahre später also, hat er mit Monsieur Sequencer mein Leben als Schlagzeuger und Elektronikmusiker dann seine Autobiografie vorgelegt. Die habe ich euch auch hier vorgestellt und verlost. Und da hat er mit Strom auch ein neues Soloalbum produziert. Letztes Jahr gab es auch eine neue Platte von Harald Großkopf, der hört einfach nicht auf. Da gab es nämlich das Album Magnetfeld mit Ümit Hahn aus Köln, also ein Joint Venture, ein Album, was sie dort als Duo präsentiert haben. Jetzt also das neue Album Glitches Brew, natürlich im Titel eine Anspielung auf Miles Davis Meisterstück Bitches Brew aus dem Jahr 1970 aufgenommen. Hat er das über einen Prozess von 3 Monaten in seinem eigenen Studio. Er verbindet klassische analoge Motive mit modernen Digital-Sounds, bei denen immer wieder der elektronische Puls, der Rhythmus im Vordergrund steht, was bei einem Schlagzeuger ja auch nicht weiter verwundern sollte. Hier ist nochmal neue Musik von Harald Großkopf.

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1: Es ist fast schon gespenstisch, wie sehr die Songs des amerikanischen Rappers bzw. Lyrikers und Musikers Jill Scott Heron auch 50 Jahre später immer noch zutreffend sind. Das hat er sich wohl damals auch nicht ausgerechnet, dass es mit Amerika dann nochmal wieder rückwärts geht. Also die Songs, die er gemeinsam mit seinem musikalischen Weggefährten Brian Jackson produziert hat vor rund 50 Jahren, sind immer noch zeitlose Klassiker, leider, wenn man sich die Themen so anguckt. Brian Jackson hat ja nie aufgehört, Musik zu machen. Jill Scott Heron ist ja vor einigen Jahren schon verstorben. 2022 habe ich hier das letzte Album von Brian Jackson vorgestellt. This is Brian Jackson hieß das. Das war das erste Soloalbum des amerikanischen Musikers nach 20 Jahren Pause. Und jetzt gibt es ein neues Album, Now More Than Ever, produced by Masters at Work. Da greift er nochmal auf die Klassiker zurück, die er mit Jill Scott Heron produziert hat. Am 29. Mai ist das Album auf BBE Records rausgekommen. Brian Jackson ist berühmt geworden, wie gesagt, gemeinsam mit dem Sänger und Komponisten Jill Scott Heron. Er hat von 1971 bis zu dessen Tod 2001 eng zusammengearbeitet, also über 30 Jahre haben sie gemeinsam Musik produziert. Sein Querflötenspiel und seine Keyboard-Sounds prägten Scott Herons Alben nachdrücklich, und dieser typische Sound ist jetzt auch auf dem neuen Album wieder zu finden, denn Now More Than Ever ist ein groß angelegtes Coverprojekt, bei dem die Songs von Brian Jackson und Jill Scott Heron neu interpretiert werden. Unter anderem, wie eben gehört, beim Produzenten und DJ Moody Man aus Detroit, der natürlich We Almost Lost Detroit covert, dem Rapper Black Thought von der Band The Roots, dem Soul-Sänger Rahsaan Patterson aus New York und vielen anderen mehr. Das Ganze gibt es als Doppel-CD und sogar als Dreifach-LP, also richtig vollgepackt, produziert von Louis Vega und Kenny Dope Gonzalez, den berühmten Hausproduzenten Masters at Work aus New York. Wir hören jetzt noch einen meiner Lieblingstracks von Jill Scott Heron und Brian Jackson. Home is where the hatred is, gespielt und gesungen von Liza Fisher. Das war Sound und Vision mit der August-Ausgabe. Ich bin Oliver Schäfer. Ich verabschiede mich von euch und wünsche noch einen schönen August. Nehmt ein paar kühle Getränke zu euch. Stellt die Ventilatoren an. Es wird auf jeden Fall nochmal warm werden. Bis zum nächsten Mal im September dann. Alle Infos zur Sendung gibt's auf soundundvision.org. Macht's gut und tschüss, bis zum nächsten Mal.